0: untergebracht worden. Die Polizei spricht von einem Schaden im mittleren sechsstelligen Bereich. Kein Tempolimit für Gesetze. Das Bundesverfassungsgericht hat jetzt beschlossen, dass es keine Zeitvorgaben geben soll, wie schnell oder langsam Gesetze durchs Parlament gebracht werden können. Im konkreten Fall, da ging es um das Heizungsgesetz der Ampelregierung. Der Kläger, ein Abgeordneter, war der Meinung, SPD, Grüne und FDP hätten das Gesetz so schnell durch den Bundestag bringen wollen, dass er gar nicht genug Zeit gehabt habe, sich anständig zu informieren. Die Bundesrichter allerdings verweisen auf die Verfassung und da steht eben keine Vorgabe zum Tempo bei Gesetzgebungsverfahren drin.
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0: Wenig Wolken, aktuell sogar meistens sternenklar. Das ist das Wetter bei uns in Bayern. Wir messen gerade in Lichtenfels in Oberfranken, in Garmisch-Partenkirchen in Oberbayern und Berching in der Oberpfalz 11 Grad. Teilweise geht es aber auch runter auf bis zu 6. Im Tagesverlauf richtig schönes sonniges Wetter im Osten und auch vor allem an den östlichen Alpen kommen ein paar Quellwolken mit dazu. Regen aber weiter Fehlanzeige. 22 bis 28 Grad in der Spitze. Auch am Samstag bestes Badewetter, sogar bis 32 Grad.
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0: A3 Würzburg in Richtung Frankfurt zwischen Helmstadt und Wertheim-Lenkfurt. Hier ist die Autobahn jetzt nicht mehr gesperrt nach einem Unfall mit mehreren Fahrzeugen. Allerdings läuft die Bergung noch. Der Verkehr wird aber jetzt auf der rechten Spur an der Unfallstelle vorbeigeleitet. Ansonsten allen unterwegs eine gute und sichere Fahrt.
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2: Ich bin Yves Simon. Im Konflikt um die Straße von Hormus will US-Präsident Trump den Iran für Schäden an Handelsschiffen und Fracht zur Kasse bitten. Entschädigungen sollen nach seinen Angaben aus eingefrorenen iranischen Vermögenswerten bezahlt werden, die von den USA kontrolliert werden. Hintergrund ist die neue Eskalation des Iran-Kriegs. Nach Beschuss von Handelsschiffen durch iranische Streitkräfte greift das US-Militär seit Tagen schon Ziele im Iran an, um weitere Angriffe zu verhindern. In Regensburg hat ein 20-Jähriger in einer Bankfiliale einen Mitarbeiter mit einem Messer angegriffen und tödlich verletzt. Stundenlang hat es einen Großeinsatz gegeben. Schwer bewaffnete Spezialkräfte haben den Bereich weiträumig abgesperrt, weil sie erst eine Geiselnahme befürchtet hatten. Der mutmaßliche Täter mit deutscher Staatsangehörigkeit hat sich am Ende widerstandslos festnehmen lassen. Zwei andere Menschen wurden unverletzt aus dem Gebäude gebracht. Polizei und Staatsanwaltschaft ermitteln wegen eines Tötungsdelikts und eines Raubüberfalls. Der 20-Jährige soll heute im Laufe des Tages dem Haftrichter vorgeführt werden. Der Freistaat will für mehr bezahlbare Wohnungen und schnelleres Bauen sorgen. Die Staatsregierung baut ab dem nächsten Jahr ihre Förderung um. Für Bauherren und Wohnungsunternehmen soll vieles einfacher werden, sagt Bauminister Bernreiter. Weniger Vorgaben, weniger Technikauflagen, digitale Bauanträge statt Papier. Das kann am Ende dazu führen, dass in Städten und Gemeinden schneller neue Wohnungen entstehen und Baukosten sinken. Etwa 4 Wochen nach dem frühen WM-Aus der deutschen Fußballnationalmannschaft stellt der DFB heute voraussichtlich Jürgen Klopp als neuen Bundestrainer und Nachfolger von Julian Nagelsmann vor. Formal müssen die Gesellschafterversammlung und auch noch der Aufsichtsrat seiner Ernennung zustimmen. Die Gremien tagen dann am Vormittag digital und Klopp soll einen Vertrag bis zur WM 2030 bekommen. Bisher war der Erfolgstrainer bei Red Bull of Head of Global Soccer tätig.
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0: Tag startet mit relativ wenigen Wolken am Himmel. Es ist auch relativ angenehm draußen, fast schon ein bisschen frisch. Niederbayern in Unterfranken und Pfarrkirchen in Niederbayern gerade 9 Grad gemessen, Burgau in Schwaben 10. Es wird ein richtig schöner sonniger Tag heute, 22 bis 28 Grad. Nur im Osten und an den östlichen Alpen kommen ein paar Quellwolken dazu. Es bleibt aber trocken und auch morgen am Samstag sonnig, noch ein bisschen wärmer, 27 bis 32 Grad. Erst am Sonntag dann wieder unbeständiger.
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0: Eine Meldung von der A3 Würzburg Richtung Frankfurt zwischen Helmstadt und Wertheim-Lenkfurt. Reinigungsarbeiten. Der Verkehr wird über die rechte Spur an der Unfallstelle vorbeigeleitet. Allen unterwegs eine gute und sichere Fahrt.
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2: Ich bin Yves Simon. Ende des Jahres endet die Amtszeit von UN-Generalsekretär Guterres und der Nachfolgekampf ist schon in vollem Gange. 6 nominierte Kandidaten, darunter der Chef der internationalen Atomenergiebehörde Grossi, haben sich jetzt in der UN-Generalversammlung im Stile einer TV-Debatte vorgestellt. Für Gesprächsstoff sorgt unter anderem ein Bericht, wo nach US-Präsident Trump FIFA-Chef Infantino ins Rennen schicken könnte. Großeinsatz am Nachmittag in Regensburg. In einer Bankfiliale ist ein Mann bei einem Messerangriff tödlich verletzt worden. Der mutmaßliche Täter wurde festgenommen und heute soll er dem Haftrichter vorgeführt werden. Julia Wasilkow berichtet für uns.
3: Nach Angaben der Polizei handelt es sich bei dem Verdächtigen um einen 20 Jahre alten Deutschen. Ein Mann wurde bei dem Angriff in der Bankfiliale schwer verletzt und starb später im Krankenhaus. 2 weitere Menschen, die sich noch in der Bank befanden, wurden von Spezialkräften unverletzt aus dem Gebäude gebracht. Die Polizei ermittelt wegen eines Tötungsdelikts und eines Raubüberfalls.
2: Stühlerücken im Kanzleramt. Bundesgesundheitsministerin Warken soll Medienberichten zufolge neue Kanzleramtschefin werden. Neuer Gesundheitsminister wiederum wird dann CDU-Generalsekretär Carsten Linnemann. Das alles ist aber noch nicht offiziell bestätigt. Merz hat sich im April aber bei der Vorstellung der Gesundheitsreform sehr begeistert gezeigt von seiner Parteikollegin. Jetzt holt er sie anscheinend ins Kanzleramt. Die 47-Jährige soll auf Thorsten Frey folgen. Der Unionsfraktionschef wird also der Nachfolger von Jens Spahn, der zurückgetreten war. Die geplante Übernahme von Warner Brothers durch Paramount ist per Gerichtsbeschluss vorerst bis zum 17. August gestoppt. 12 US-Bundesstaaten haben jetzt eine einstweilige Verfügung beantragt, weil sie Wettbewerbsprobleme für das Filmgeschäft und die Kinos befürchten. Und das, obwohl das US-Justizministerium den rund 111 Milliarden Dollar Deal vorher schon ohne Auflagen genehmigt hatte.
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2: Heute bekommen wir den ganzen Tag über viel, viel Sonnenschein. Ein paar Wolken ziehen durch Bayern durch. Vor allem am Alpenrand sind einige unterwegs, da vor allem am östlichen Alpenrand. Die Temperaturen gehen rauf auf 27 Grad in der Spitze. Im Süden Bayern, so Richtung Allgäu, da werden es heute bis zu 25 Grad. In Straubing 27. Am Samstag dann noch heißer, da knacken wir dann auch wieder die 30 Grad Marke. Und am Sonntag wieder unbeständiger mit Schauern und Gewittern.
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2: A3 Würzburg Richtung Frankfurt zwischen Helmstadt und Wertheim-Lengfurt. Hier laufen Reinigungsarbeiten. Ihr werdet über die rechte Spur an der Unfallstelle vorbeigeleitet. A96

0: München Richtung Lindau zwischen Wangen West und Neu-Ravensburg Gegenstände auf der Fahrbahn. Allen unterwegs eine gute und sichere Fahrt.
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2: Ich bin Yves Simon. Guten Morgen. US-Präsident Trump gibt nicht auf. Heute läuft der gesetzliche Rahmen für globale Zölle aus. Jetzt hat er eine neue Grundlage für Importgebühren gefunden. Trump will auf die Einfuhren von 60 Handelspartnern einen Zoll von 10 oder auch von 12,5% erheben. Darunter fallen auch bestimmte Produkte aus der EU. Für uns berichtet aus Washington Tina Eck.
3: Pünktlich mit Ablauf der Frist für die bisherigen globalen Zölle um 6 Uhr morgens deutscher Zeit setzt Trump die neuen Abgaben in Kraft. Diese Zölle nun sollen juristisch unanfechtbar sein, mit einer neuen und sehr abstrusen Begründung, angeblich unzureichenden Maßnahmen gegen Zwangsarbeit in vielen Ländern. Je nach Handelspartner werden Zölle von 10 bis 12,5% fällig.
2: Nach der tödlichen Messerattacke in einer Regensburger Bank steht jetzt fest, bei dem Opfer handelt es sich um einen Mitarbeiter der Filiale. Die Bank zeigt sich bestürzt und will jetzt vor allem die Beschäftigten unterstützen, arbeitet natürlich aber auch eng mit den Behörden zusammen. Der tatverdächtige 20-jährige Deutsche soll heute dem Haftrichter vorgeführt werden. Er wurde von Spezialkräften noch im Gebäude widerstandslos festgenommen. Viele Bauminister wollen die Pflicht zu getrennten Damen- und Herrentoiletten bei Veranstaltungen kippen und lieber auf Unisex-Klos setzen. Bayerns Bauminister Bernreiter hält davon aber überhaupt nichts. Bayern wird sich dafür einsetzen, dass es weiterhin getrennte Toiletten gibt. Die Staatsregierung will zwar die Verordnung für Veranstaltungen so abändern, dass es gleich viele Toiletten gibt für Männer und Frauen, aber eben getrennt. Und wenn es mit den anderen Bundesländern keine Einigung gibt, dann will es der Freistaat selbst beschließen. Deutschland hat ab heute wohl offiziell einen neuen Fußball-Bundestrainer, Jürgen Klopp. Allerdings müssen einige DFB-Gremien noch über die Anstellung abstimmen. Laut dem Sportinformationsdienst soll das heute Vormittag um 9 in Frankfurt über die Bühne gehen, am DFB-Campus. Sollte alles, wie zu erwarten, glatt laufen, dann kann sich Klopp auf einer Pressekonferenz gegen 11 als neuer Bundestrainer präsentieren. Sein Ziel, an der Seite von Bernd Neuendorf und Hans-Joachim Watzke, die Nationalmannschaft fit machen für die EM28. Und natürlich dann auch wieder für die WM 2030.
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2: Heute bekommen wir den ganzen Tag über viel, viel Sonnenschein. Ein paar Wolken ziehen durch Bayern durch. Vor allem am Alpenrand sind einige unterwegs, da vor allem am östlichen Alpenrand. Die Temperaturen gehen rauf auf 27 Grad in der Spitze. Im Süden Bayern, so Richtung Allgäu, da werden es heute bis zu 25 Grad, in Straubing 27. Am Samstag dann noch heißer, da knacken wir dann auch wieder die 30-Grad-Marke und am Sonntag wieder unbeständiger mit Schauern und Gewitter.
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2: Hallo auf die Straßen. A3 Nürnberg in Richtung Passau zwischen Neumarkt und Neumarkt Ost. Ein Unfall, die rechte Spur ist blockiert. Allen unterwegs eine gute und sichere Fahrt.

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2: Hier sind die Nachrichten mit Sebastian Uhl. Die Nervbaustelle der Stadt ist früher fertig als geplant, bedeutet freie Fahrt im Berufsverkehr. Der Luise-Kieselbach-Tunnel ist wieder vollständig geöffnet. Eigentlich hätte die Röhre Richtung Norden noch bis Anfang August gesperrt bleiben sollen. Nach einem schweren LKW-Brand vor gut 2 Jahren wurde jetzt die Tunneldecke saniert. Autos wurden umgeleitet, es kam zu langen Staus auf dem Mittleren Ring. In einer Woche wird's dafür auf den Autobahnen in Richtung Süden richtig voll. Bei uns in Bayern beginnen dann die Sommerferien. Wer nach Österreich oder Italien will, braucht eine Vignette. Und da warnt die Polizei jetzt vor Betrügern. Die schalten gefälschte Online-Werbung und täuschen damit offizielle Portale für Online-Pickerl vor. Der Betrug fällt meist erst an der Mautstelle auf. Dann drohen neben dem verlorenen Geld auch noch Bußgelder. Und Deutschland hat wohl ab heute einen neuen Fußballnationaltrainer. Der DFB hat für 11 Uhr eine große Pressekonferenz in Frankfurt angesetzt. Aller Voraussicht nach wird Jürgen Klopp dann offiziell präsentiert. Er wird der Nachfolger des Landsbergers Julian Nagelsmann, der nach dem enttäuschenden WM-Aus zurückgetreten war. Das waren die Nachrichten. Jetzt Wetter und Verkehr mit Lukas Dombo.
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3: Heute bekommen wir den ganzen Tag über viel Sonnenschein. Ein paar Wolken ziehen durch Bayern durch. Vor allem am Alpenrand sind einige unterwegs, da vor allem am östlichen Alpenrand. Die Temperaturen gehen rauf auf 27 Grad in der Spitze. Im Süden Bayern, so Richtung Allgäu, da werden es heute bis zu 25 Grad. In Straubing 27. Am Samstag dann noch heißer, da knacken wir dann auch wieder die 30 Grad Marke. Und am Sonntag wieder unbeständiger mit Schauern und Gewittern.
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3: Hallo auf die Straßen. A3 Nürnberg in Richtung Passau zwischen Neumarkt und Neumarkt Ost. Ein Unfall, die rechte Spur ist blockiert. Allen unterwegs eine gute und sichere Fahrt.

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2: Hier sind die Nachrichten mit Sebastian Uhl. Auf dem Weg in die Arbeit geht's heute deutlich entspannter und schneller. Die Arbeiten im Luise-Kieselbach-Tunnel sind beendet und die Sperre aufgehoben. Und das früher als eigentlich geplant.
3: Die schnellere Wiedereröffnung des Luise-Kieselbach-Tunnels ist eine gute Nachricht für Sendling-Westpark, aber auch für alle, die regelmäßig auf der Strecke unterwegs sind. Unsere städtischen Teams haben mit den beauftragten Baufirmen in Schichten und teilweise nachts gearbeitet, um die Sperrung möglichst kurz zu halten. Und dafür danke ich Ihnen ganz herzlich. Die Verkehrssituation im Münchner Westen ist gerade sehr unerfreulich und deswegen werden wir auch bei den weiteren Instandsetzungen aufs Tempo drücken, wo es geht.
2: So Oberbürgermeister Krause. In den vergangenen Wochen kam es rund um den Tunnel zu einem Verkehrschaos und langen Staus. Auch die Autobahnen A95 und A96 waren betroffen. Vom Problem-Hotspot zum Kulturmagneten. Der alte botanische Garten bei uns in der Stadt wurde erfolgreich aufgewertet, vor allem durch die Taskforce Bahnhofsviertel. Die soll jetzt die nächste Problemzone anpacken, München-Reporter Andi Weinhold.
4: Und zwar den Nussbaumpark am Sendlinger Tor. Die Taskforce plant vor Ort zum Beispiel Sportangebote und ausgebildete Helfer, die in Sozialarbeit oder Drogenhilfe tätig sind. Auch optisch soll der Park aufgewertet werden. Die alten, zugewachsenen Zäune wurden entfernt. Sicherheit soll durch Kameras, mehr Beleuchtung und mehr Polizeipräsenz gewährleistet werden.
2: Der Schock sitzt immer noch tief in Regensburg nach der Attacke in einer Bankfiliale. Ein Mitarbeiter wurde dabei gestern Nachmittag so schwer verletzt, dass er später im Krankenhaus starb. Der tatverdächtige 20-jährige Deutsche wurde von Spezialkräften noch im Gebäude festgenommen. Sein Motiv ist bislang unklar. Der Rücktritt von Jens Spahn als Unionsfraktionschef führt zu einem Personalkarussell innerhalb der CDU. Klar ist schon, dass der bisherige Kanzleramtschef Frei neuer Fraktionschef wird. Seinen Posten soll die bisherige Gesundheitsministerin Wacken übernehmen. Neuer Gesundheitsminister soll dann wiederum CDU-Generalsekretär Lindemann werden. Kanzler Merz will das heute alles verkünden. Und knapp 4 Wochen nach dem frühen WM-Aus der deutschen Nationalmannschaft stellt der DFB heute voraussichtlich Jürgen Klopp als neuen Bundestrainer und Nachfolger von Julian Nagelsmann vor. Um 11 Uhr ist eine große Pressekonferenz angesagt. Klopp soll einen Vertrag bis zur WM 2030 erhalten. Das waren die Nachrichten. Jetzt Wetter und Verkehr mit Lukas Dombo.
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5: Schneller Blick auf die Straßen. Eine wichtige Meldung haben wir schon, und zwar von der A9 Nürnberg in Richtung München zwischen Allershausen und dem Kreuz Neufahren. Passt hier bitte auf, da liegen einige Reifenteile auf der Fahrbahn.
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5: Und die neuesten Blitzer, die haben wir in Giesing. Hier ist schon einer, Tegernseer Landstraße. Und wenn ihr noch mehr gesehen habt, dann sehr gerne durchklingeln. Die Nummer ist die 089 für München, 57 95 5.
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5: Mit Lukas Dombo, Larissa noch im Urlaub. Und ich weiß ja, Zeit ist relativ. Aber vielleicht geht's ja nicht nur mir alleine so. Meine Woche ist so krass geflogen. Wo sind die Tage bitte hin? Also ich meine, alles gut, ich will mich ja gar nicht beschweren. Feel-Good-Friday, hoch die Hände, Wochenende, alles in Ordnung. Hey, und was so geht jetzt am Wochenende? Wetter wird ja gut, nur daheim gammeln. Das können wir mal wann anders machen. Das erzähle ich euch gleich um 19:15.
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Happy Feel Good Friday hier auf 95.5 Charivari, bester Tag der Woche. Sonne scheint, Wochenende vollgepackt mit Highlights. Was so geht, erzähle ich euch gleich. Aber eins nach dem anderen. Erstmal stimmen wir uns so ein bisschen ein, würde ich sagen.

0: Einen wunderschönen guten Morgen hier auf 95.5 Charivari. Und die Wetteraussichten, zumindest für heute und morgen, die sehen richtig gut aus.
1: It's Friday then, it's Saturday, Sunday. 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
0: Dementsprechend natürlich auch richtig viel los am Wochenende. Unter anderem morgen Abend großes Finale der Jubiläumssaison. 40 Jahre Gasttag wird gefeiert. Das bedeutet, schon ab dem Nachmittag bis in die Nacht rein wird überall im Gasttag HP8 getanzt und gefeiert. Sowohl Indoor das Ganze als auch Outdoor mit verschiedenen Floors, mit verschiedenen Musikrichtungen, alles drum und dran. Und das Beste, der Eintritt ist sogar frei. So, außerdem, bisschen ruhiger, ja, werden aber ganz viele Stadtviertel zur Shoppingmeile bei den Hoflohmärkten. Schon heute Abend geht's los im Lehl und morgen ist dann Leim dran. Und wer lieber ein bisschen was zum Lachen haben möchte, gar kein Problem, der legendäre Quatsch-Comedy-Club ist auch heute und morgen im Werk 7 im Werksviertel Mitte am Ostbahnhof. Dank der 180-Grad-Bühne seid ihr nicht nur Zuschauer, sondern ja, wirklich direkt dabei in der Show. Ja? Zudem gibt's jeden Abend sozusagen nur einmal, ja? Also mit eigens zusammengestellter Besetzung und Dynamik. Richtig coole Geschichte, könnt ihr auch vorbeischauen. Und ich wünsche euch jetzt einen guten Start in die

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2: Hier sind die Nachrichten mit Sebastian Uhl. Pfefferspray, Messer oder Scheren, all das sollten Zugfahrgäste nicht bei sich haben. An großen Bahnhöfen in ganz Deutschland sind Waffen am Wochenende verboten. Das gilt bei uns für den Haupt- und den Ostbahnhof. Die Polizei wird auch verstärkt kontrollieren, weil es immer häufiger zu Gewaltvorfällen an Bahnhöfen kommt. Wer am Wochenende die S-Bahn nutzt, stellt sich mal wieder auf Probleme ein. Grund sind Weichenarbeiten in Pasing. Von heute Abend bis Montag früh fährt von Pasing über die Stammstrecke nur noch die Linie S6. S3, S4 und S8 wenden vorzeitig oder fallen aus. Fahrgäste sollen auf Ersatzbusse oder Regionalzüge ausweichen. Und einen ganz besonderen Meilenstein hat das Deutsche Museum bei uns in München erreicht. Das 1.000.000. Buch der Sammlung. Es handelt sich um einen seltenen Band aus dem 19. Jahrhundert über französische Kostümgeschichte. Das Deutsche Museum hat damit bundesweit die größte Museumsbibliothek. Das waren die Nachrichten. Jetzt Wetter und Verkehr mit Lukas Dombo.
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4: Schneller Blick auf die Straßen. Eine wichtige Meldung haben wir schon. Und zwar von der A9 Nürnberg in Richtung München zwischen Allershausen und dem Kreuz Neufahren. Passt hier bitte auf, da liegen einige Reifenteile auf der Fahrbahn.
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4: Und die neuesten Blitzer, die haben wir in Giesing. Hier ist schon einer, Tegernseer Landstraße. Und wenn ihr noch mehr gesehen habt, dann sehr gerne durchklingeln. Die Nummer ist die 089 für München. 57 95 5. 95.5
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4: So, und wir schauen in den Himmel und was sehen wir da? Richtig, nicht eine einzige Wolke. Genau das, was wir vom Freitag erwartet haben. Genau wissen, wie es wird mit dem Charivari München-Wetter. Und es wird auch richtig schön heute. Bis zu 25 Grad. Nur Sonne, fühlt sich dann sogar noch mal ein bisschen wärmer an. Morgen, der Samstag, ihr wisst ja eh Bescheid, noch mal besser. 30 Grad, nur Sonne, kein Regen in Sicht. Aber auf den müssen wir uns auch einstellen. Der kann kommen, hier und da mal am Sonntag. Also der sicherere Tag, ja, um was zu unternehmen, ist auf jeden Fall der Samstag.
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4: Wie gewohnt mit mir, mit Lukas Dombo. Larissa noch im Urlaub. Und es ist ja auch unser Wochenfinale. Heute nochmal eure Chance abzustimmen. Songs, die es nicht in die Show geschafft haben, wir hören gleich nochmal rein. Dann könnt ihr euch nochmal besser entscheiden. Um 4:15.
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0: Der Freitagmorgen hier auf 95.5 Charivari. Und solltet ihr noch keine Pläne fürs Wochenende haben, jetzt habt ihr einen.
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0: 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Und da gibt es übrigens auch Surfplätze für alle, die selber mal Lust haben. Maximilian, auch du hast dich angemeldet. Blutiger Anfänger oder standst du schon mal auf dem Brett?
2: Das erste Mal, ich glaube, ich stand vor 30 Jahren einmal kurz auf Sizilien auf

0: Achso. Oder hatte mal eins in der Hand sozusagen, aber kann mich nicht mal mehr daran erinnern, dass ich drauf stand. Also es wäre tatsächlich das erste Mal, vor allem das erste Mal dann mit dem Versuch, es auch richtig anzugehen.
1: Ja, du, dann ist doch jetzt die perfekte Chance für dich. Packst noch eine Begleitung mit ein und dann sehen wir uns am Samstag und ihr geht mal schön eine Runde surfen auf unseren Nacken.
0: Super, klasse. Vielen herzlichen Dank.
1: So, sehr, sehr gerne. Wir freuen uns auf euch. Übrigens, auch wenn ihr sagt, ach nö, du Mensch, Surfen ist gar nicht so meins, schaut trotzdem gerne mal vorbei. Es gibt super viel Programm abseits vom Pool. Verschiedene Spiele, Foodtrucks, Bar, DJ-Party bis in die Nacht rein. Also alles da. Wir haben Bock, mit euch zusammen zu feiern.

0: 95.5 Charivari mit einem schnellen Kalendervergleich. Wir haben den 24. Juli. Also, Happy Feel Good Friday.
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0: Wochenfinale und ich kann zumindest so viel verraten. Es ist eine verdammt enge Kiste. Wer macht das Rennen, kommt in voller Länge zu uns in die Show. Wollt ihr vielleicht am liebsten volle München Sommerpower? Da hätten wir im Angebot von Dennis alias Da Kupi. 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

Darf es vielleicht etwas mehr italienisches Flair sein? Natürlich haben wir auch da was im Petto für euch. Und zwar ein Song über Neapel, beziehungsweise den ursprünglichen Namen der Stadt. Partenope hieß die mal.

0: Wie kommt man auf sowas? Lustige Nummer. Also heute nochmal kräftig voten auf charivari.de.
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1: Die Nachrichten mit Sebastian Uhl. Chaos auf der Schiene, Entspannung auf der Straße. Zum Start ins Wochenende ist für Pendlerinnen und Pendler alles mit dabei. München-Reporter Sebastian Impelkofen.
2: Auf S-Bahn-Fahrgäste kommen Einschränkungen zu. Ab heute Abend wird in Pasing gebaut. Bis Montag früh fährt nur die S6 weiter über die Stammstrecke. Die anderen Linien wenden vorzeitig. Wer mit der S5 in den Südosten will, der muss sich auf 3 Monate Ersatzverkehr einstellen. Zwischen Eigen- und Kreuzstraße wird eine neue Brücke gebaut. Hier ist der Zugverkehr ab heute Abend bis Mitte Oktober gesperrt. Gute Nachrichten gibt's dafür für Autofahrer, denn gleich 2 Nervbaustellen sind abgeschlossen. Der Luise-Kieselbach-Tunnel ist wieder offen und die Donnersberger Brücke ist wieder frei.
1: Nach dem Angriff in einer Bank in Regensburg laufen die Ermittlungen auf Hochtouren. Der Tatverdächtige, ein 20-jähriger Deutscher, hat gestern einen Mitarbeiter tödlich verletzt und sich stundenlang in der Filiale verschanzt, bevor er festgenommen werden konnte. Lokalreporterin Julia Wasilkow.
3: Zwischenzeitlich stand auch der Verdacht einer Geiselnahme im Raum. Dieser hat sich bislang aber nicht bestätigt. Warum es zu der Tat gekommen ist, ist derzeit noch offen. Die Spurensicherung arbeitet am Tatort, Zeugen werden befragt und die Ermittler versuchen jetzt, den genauen Ablauf und das Motiv zu klären.
1: Donald Trump liebt Zölle und hat jetzt neue Grundlagen für Importgebühren gefunden. Der US-Präsident erhebt Zölle von 10-12,5% auf Dutzende Handelspartner, darunter auch in der EU. Als Begründung nennen die USA unzureichende Maßnahmen gegen Zwangsarbeit. Trumps bisherige globale Zölle wären heute ausgelaufen. Und noch die gute München-Nachricht. In kaum einer Stadt sind Parkplätze so begehrt wie bei uns. Wer keinen findet, darf sich über Nacht auch auf Supermarktparkplätze stellen. Das sogenannte Feierabendparken geht künftig bei 6 Aldi-Filialen, zunächst mal testweise. Kostet 5 Euro pro Nacht oder 50 im Monat. Das waren die Nachrichten. Jetzt Wetter und Verkehr mit Lukas Dombo.
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4: Und wie immer am Feel Good Friday, das wissen wir, ist deutlich weniger Verkehr als sonst. Dementsprechend auch jetzt nur ein wirklich, ja, Stäuchchen höchstens A99 West in Richtung Lindau. Zwischen Neuherberg und Ludwigsfeld, da dauert es gerade mal 3 Minuten länger.
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4: Und die neuesten Blitzer hier, gerade reingekommen vom Moritz. Vielen Dank dir in Haidhausen auf der Ismaninger Straße auf Höhe vom Klinikum rechts der Isar. Und dann haben wir noch in Giesing einen Blitzer mit dabei auf der Tegernseer Landstraße. Und habt ihr noch mehr? 089 für München, 57 95 5.
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4: Der Freitag heute, er ist doch wirklich vergoldet, oder? Wie schön kann es bitte sein, genau wie es wird mit dem Charivari Münchenwetter. So stellen wir uns das doch vor. Hey, Sonne scheint und vor allem heute auch den ganzen Tag, was sehe ich hier? 15 Stunden lang bekommen wir heute Sonne, dazu 25 Grad, wobei es wird sich sogar noch ein bisschen wärmer anfühlen. Morgen dann sogar bis zu 30 Grad, auch Sonne all over den ganzen Tag. Sonntag hier und da dann mal ein kleines Hitzegewitter, aber egal, am Sonntag kann man ja sonst auch mal ein bisschen auf der Couch chillen. Alles gut.
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4: Mit Lukas Dombo. Kommt gut rein in den Feel Good Friday. Und vor allem gleich mit einem Special Guest, der eine ganz neue Nummer hier aus München mit dabei hat. Ich sage so, das könnte, nicht nur könnte, das wird unser Sommerhit werden. Und ich habe eben gleich den Sänger hier zu Gast. Also seid gespannt, was da auf euch zukommt. Unbedingt dranbleiben. Wir gehen rein. Alles weitere nach 2 Feel Good Songs.
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0: startet gut rein in den Feel Good Friday und das dürfen wir jetzt übrigens mit einem ganz besonderen Gast hier bei mir. Viele von euch werden ihn kennen, Münchner Singer und Songwriter Schwabing 80. Hey, guten Morgen.
1: Servus, einen wunderschönen guten Morgen hier.
0: Du bist aktuell mit deiner neuen Kombo Schwabing 80 und

0: Lieblingsplatz in München im Sommer, ganz persönlich, unabhängig von deinem Song?
1: Also tatsächlich ist Eisbach schon mein Favorite.
0: Aha.
1: Und
0: kannst du surfen?
1: Leider nicht, ne?
0: Okay, ich kann es auch nicht. Nein.
1: Aber ich schaue gern zu.
0: Ah ja, okay, fair. Song für uns ein München-Statement.
1: Geil.
0: Der macht Bock, die Melodie ist geil, die Message ist geil und wir haben Bock, den Song zu unserem 95.5 Charivari Sommersong zu machen.
1: Wow.
0: Heißt immer, wenn der Sommer nochmal besonders reinkickt, wenn Feeling da ist, wenn
1: mega.
0: 30 Grad, wenn Sonne, dann haben wir Bock, euren Song zu hören. Ich würde einfach dich mal bitten, moderiere deinen Song einfach selber an.
1: Servus, hier Schwabing 80 und ihr hört heute auf Charivari, wenn ihr die See. Viel Spaß.

Das war ja unser ganz neuer 95.5 Charivari Sommersong Schwabing 80 mit Wenn I die See. Heute rausgekommen, mega Nummer und genau die richtige Einstimmung jetzt für den Feel Good Friday, aber dann natürlich auch für das 30 Grad Wochenende. Und jetzt geht's weiter mit Feel Good Music von David Guetta.

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2: Hier sind die Nachrichten mit Sebastian Uhl. Die Nervbaustelle der Stadt ist früher fertig als geplant, bedeutet freie Fahrt im Berufsverkehr. Der Luise-Kieselbach-Tunnel ist wieder vollständig geöffnet. Eigentlich hätte die Röhre Richtung Norden noch bis Anfang August gesperrt bleiben sollen. Nach einem schweren LKW-Brand vor gut 2 Jahren wurde jetzt die Tunneldecke saniert. Autos wurden umgeleitet, es kam zu langen Staus auf dem Mittleren Ring. In einer Woche wird's dafür auf den Autobahnen in Richtung Süden richtig voll. Bei uns in Bayern beginnen dann die Sommerferien. Wer nach Österreich oder Italien will, braucht eine Vignette. Und da warnt die Polizei jetzt vor Betrügern. Die schalten gefälschte Online-Werbung und täuschen damit offizielle Portale für Online-Pickerl vor. Der Betrug fällt meist erst an der Mautstelle auf. Dann drohen neben dem verlorenen Geld auch noch Bußgelder. Und Deutschland hat wohl ab heute einen neuen Bundestrainer. Der DFB hat für 11 Uhr

0: eine große Pressekonferenz angesetzt. Aller Voraussicht nach wird Jürgen Klopp dann offiziell präsentiert. Sein künftiger Co-Trainer soll Sven Bender werden, der jahrelang für die Münchner Löwen gespielt hat und zuletzt Trainer in Unterhaching war. Das waren die Nachrichten. Jetzt Wetter und Verkehr mit Lukas Tombo.
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2: Und das ist wirklich das mit Bester am Freitag. Sonst zu dieser Zeit Vollgas-Berufsverkehr. Jetzt aktuell nur ein klein bisschen stockender Verkehr auf dem mittleren Ring. Aber es hält sich so in Grenzen. Alles entspannt, ganz viele im Homeoffice. Ihr habt größtenteils freie Fahrt.
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2: Heißt aber nicht, dass wir zu schnell fahren müssen. Ja, vor allem auch nicht in Feldkirchen auf der Münchner Straße in Richtung Riem oder auch in Giesing auf der Tegernseer Landstraße. Habt ihr noch mehr, dürft ihr jederzeit durchklingeln. 089 für München, 57 95 5.
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2: So, und ich bin ja auch einer, der macht sich's gerne einfach, ja. Und dementsprechend, ich mach das Wetter jetzt gar nicht selbst. Ich lasse es mir einfach von einem Song zusammenfassen.
3: Sommer, Sonne, Sonnenschein, Sommer, Sonne, Sonnenschein, Sommer, Sonne, Sonnenschein.
2: Genau der.
3: Sommer, Sonne, Sonnenschein, Sommer, Sonne, Sommer, Sonne, Sommer, Sommer.
2: Gilt übrigens für heute und für morgen.
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2: Mit Lukas Dombo. Laune ist gut, Feel Good Friday. Ja, dementsprechend das Wochenende schon wirklich in greifbarer Nähe. Und ich habe hier noch ein paar Tickets liegen, die ich gerne loswerden würde. Und zwar an euch. Und das sind ganz besondere Tickets, worum es genau geht, was ihr euch da abstauben könnt. Jetzt für die freien Tage. Das hört ihr gleich nach zwei Feel Good Songs.
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1: Schönen Start euch in den Feel Good Friday.
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1: Was aus München, Stadt und Land ist in dieser Woche am meisten geklickt, am meisten geteilt und auch komplett steil gegangen? Damit ihr in Sachen Social Media nichts verpasst, ist jede Woche Phil von Münchner Gesinde, Münchens Social Media Plattform Nummer 1 hier bei uns. Phil, erzähl, was war diese Woche das Highlight?
4: Wir alle kennen ja die riesige Baustelle am Luise-Kieselbach-Platz.
1: Ja, leider.
4: Da gibt es aber ein Highlight, und zwar den pumpenden Bauarbeiter.
1: So, pumpen im Sinne von Hanteln pumpen.
4: Ja, der steht da wie Ani und schmeißt die Gewichte in die Luft.
1: Echt?
4: Und ich habe auch gehört, dass er morgens auf dem Home-Trainer dort drauf sitzt und sozusagen Fahrrad fährt.
1: Ist das geil.
4: Und er unterhält dann quasi die Leute, die im Stau stehen oder einfach an ihm vorbeifahren.
1: Und macht währenddessen noch ein bisschen Sport. Aber jetzt mal die Frage, die wir uns, glaube ich, alle stellen. Warum macht er das? Das ist ja auch während seiner Arbeitszeit so gesehen.
4: Also laut den Kommentaren, ich lese den jetzt einfach mal kurz vor. Mhm. Der hat den geilsten und langweiligsten Job dort für die circa 4 Wochen. Er ist dafür zuständig, den Tunnel für Rettungswegen und Einsatzfahrzeuge zu öffnen und zu schließen. Und währenddessen und nichts zu tun ist, pumpt er dann halt einfach.
1: Kann man mal ein bisschen Krafttraining. Aber das soll jetzt bitte kein Aufruf sein, dass ihr anfangt im Büro, wenn ihr mal nichts zu tun habt, die Hand zu stemmen. Mega gut. Hey, das Banger-Video der Woche, das seht ihr natürlich sowohl auf dem Charivari als auch auf dem Münchner Gesindel Insta-Account.
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2: Hier sind die Nachrichten mit Sebastian Uhl. Auf dem Weg in die Arbeit geht's heute deutlich entspannter und schneller. Die Arbeiten im Luise-Kieselbach-Tunnel sind beendet und die Sperre aufgehoben, und das früher als eigentlich geplant.
3: Die schnellere Wiedereröffnung des Luise-Kieselbach-Tunnels ist eine gute Nachricht für Sendling-Westpark, aber auch für alle, die regelmäßig auf der Strecke unterwegs sind. Unsere städtischen Teams haben mit den beauftragten Baufirmen in Schichten und teilweise nachts gearbeitet, um die Sperrung möglichst kurz zu halten. Und dafür danke ich Ihnen ganz herzlich. Die Verkehrssituation im Münchner Westen ist gerade sehr unerfreulich, und deswegen werden wir auch bei den weiteren Instandsetzungen aufs Tempo drücken, wo es geht.
2: So Oberbürgermeister Krause. In den vergangenen Wochen kam es rund um den Tunnel zu einem Verkehrschaos.

0: und langen Staus. Auch die Autobahnen A95 und A96 waren betroffen. Vom Problem-Hotspot zum Kulturmagneten. Der alte botanische Garten bei uns in der Stadt wurde erfolgreich aufgewertet, vor allem durch die Taskforce Bahnhofsviertel. Die soll jetzt die nächste Problemzone anpacken, München-Reporter Andi Weinhold.
1: Und zwar den Nussbaumpark am Sendlinger Tor. Die Taskforce plant vor Ort zum Beispiel Sportangebote und ausgebildete Helfer, die in Sozialarbeit oder Drogenhilfe tätig sind. Auch optisch soll der Park aufgewertet werden. Die alten, zugewachsenen Zäune wurden entfernt. Sicherheit soll durch Kameras, mehr Beleuchtung und mehr Polizeipräsenz gewährleistet werden.
0: Der Schock sitzt immer noch tief in Regensburg nach der Attacke in einer Bankfiliale. Ein Mitarbeiter wurde dabei gestern Nachmittag so schwer verletzt, dass er später im Krankenhaus starb. Der tatverdächtige 20-jährige Deutsche wurde von Spezialkräften noch im Gebäude festgenommen. Sein Motiv ist bislang unklar. Der Rücktritt von Jens Spahn als Unionsfraktionschef führt zu einem Personalkarussell innerhalb der CDU. Klar ist schon, dass der bisherige Kanzleramtschef frei neuer Fraktionschef wird. Seinen Posten soll die bisherige Gesundheitsministerin Wacken übernehmen. Neuer Gesundheitsminister soll dann wiederum CDU-Generalsekretär Lindemann werden. Kanzler Merz will das heute alles verkünden. Und knapp 4 Wochen nach dem frühen WM-Aus der deutschen Nationalmannschaft stellt der DFB heute voraussichtlich Jürgen Klopp als neuen Bundestrainer und Nachfolger von Julian Nagelsmann vor. Um 11 Uhr ist eine große Pressekonferenz angesagt. Klopp soll einen Vertrag bis zur WM 2030 erhalten. Das waren die Nachrichten. Jetzt Wetter und Verkehr mit Lukas Dombo.
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3: Und wir starten mit einer Meldung von der A8 München in Richtung Salzburg zwischen Neubiebeck und Unterhaching-Ostpass. Bitte auf, da liegen 2 längere Kabel auf der Straße. Außerdem hatten wir einen Unfall auf dem Leuchtenbergring bei der Ausfahrt Berg am Leimstraße. Aktuell die rechte Spur blockiert. Und noch insgesamt ein bisschen Stau auf dem Mittleren Ring. Vor allem aktuell zwischen der Nymphenburger Straße und der Donnersberger Brücke. Aber auch da verhältnismäßig entspannt. Nur um die 10 Minuten plus.
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3: So, und die neuesten Blitzer haben wir auch noch schnell mit dabei. In Heidhausen auf der Ismaninger Straße, Feldkirchen die Münchner Straße und Giesing die Tegernseer Landstraße. Und habt ihr noch mehr? 089 für München 57 95 5. Merci euch, eine gute und sichere Fahrt.
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3: So, und jetzt ist das auch mal wieder Ende Juli, wie wir uns das vorstellen. Nur die Temperaturen, da darf gerne noch ein bisschen was kommen. Genau wissen, wie es wird mit dem Charivari Münchenwetter. Stand jetzt sind wir noch bei um die 15 Grad, aber ich sag euch, es fühlt sich wärmer an. Die Sonne hat heute nämlich Power, drückt die Temperaturen noch hoch auf bis zu 25 Grad, dazu 15 Stunden Sonne. Morgen am Samstag, ihr wisst Bescheid, schönster, wärmster Tag der Woche, 31 Grad. Nix von Regen in Sicht, der kann aber kommen am Sonntag hier und da mal. Also, wenn ihr einen Ausflug plant, sagen wir mal so, der Samstag ist auf jeden Fall der sicherere Tag dafür.
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3: Mit Lukas Domboso, und ich muss euch jetzt eine Kleinigkeit erzählen. Ja, gestern war nämlich internationaler Vanilleeistag und deswegen hatte ich in der Show so nebenbei erzählt, hey, haha, lustig, wenn mich jemand hört. Ich stehe übrigens auf Pistazien- und Stracciatella-Eis. Ja, eigentlich nur so als Gag. Ja, und dann am Vormittag auf einmal kommt ein Kollege zu mir und sagt, Lukas, hast du Eis bestellt? Und ich schaue ihn an und ich sage, nee, ich habe kein Eis bestellt. Geh dann bei uns an den Eingang und dann steht da tatsächlich die liebe Hörerin Fee aus Schwabing und hat mir ein Eis vorbeigebracht. Pistazie und Stracciatella. Also, ich war erstmal natürlich total baff, weil ich nie dachte, dass da jetzt wirklich jemand kommt. Aber ich habe mich natürlich auch so gefreut. Also wirklich sehr, sehr lieb. Ja, ich habe damit null gerechnet. Ja, aber trotzdem natürlich nochmal ganz, ganz liebe Grüße und vielen, vielen Dank an Fee und auch an Ferry aus Schwabing. Ganz, ganz lieb von euch beiden. Hat mich wirklich gefreut.
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Und eine der fettesten überhaupt aktuell in München, natürlich die Formula One Ausstellung im Pineapple Park. Und da gibt es jetzt übrigens was ganz Besonderes. Die Ausstellung wird nämlich nochmal verlängert bis zum 22. November. Und jetzt eben ganz neu mit dabei, die Kids Corner zum Mitmachen. Ja, ist perfekt jetzt für die anstehenden Sommerferien. Da kommen alle Kinder nochmal mehr auf ihre Kosten als eh schon. Hier können die Kleinen nämlich zum Beispiel unter anderem ihr Geschick testen auf der Scalextric Rennstrecke oder zum Beispiel auch ihren eigenen Rennhelm auf dem Ausmalbogen gestalten. Also richtig cool, mega Nummer. 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

0: Einen wunderschönen guten Morgen hier auf 95.5 Charivari. Und die Wetteraussichten, zumindest für heute und morgen, die sehen richtig gut aus.
1: It's Friday then, it's Saturday, Sunday. Yeah.
0: Dementsprechend natürlich auch richtig viel los am Wochenende. Unter anderem morgen Abend großes Finale der Jubiläumssaison. 40 Jahre Gasttag wird gefeiert. Das bedeutet, schon ab dem Nachmittag bis in die Nacht rein wird überall im Gasttag HP8 getanzt und gefeiert. Sowohl Indoor das Ganze als auch Outdoor mit verschiedenen Floors, mit verschiedenen Musikrichtungen, alles drum und dran. Und das Beste, der Eintritt ist sogar frei. So, außerdem, bisschen ruhiger, ja, werden aber ganz viele Stadtviertel zur Shoppingmeile bei den Hoflohmärkten. Schon heute Abend geht's los im Lehl und morgen ist dann Leim dran. Und wer lieber ein bisschen was zum Lachen haben möchte, gar kein Problem, der legendäre Quatsch-Comedy-Club ist auch heute und morgen im Werk 7 im Werksviertel Mitte am Ostbahnhof. Dank der 180-Grad-Bühne seid ihr nicht nur Zuschauer, sondern ja, wirklich direkt dabei in der Show. Ja? Zudem gibt's jeden Abend sozusagen nur einmal, ja? Also mit eigens zusammengestellter Besetzung und Dynamik. Richtig coole Geschichte, könnt ihr auch vorbeischauen. Und ich wünsche euch jetzt einen guten Start in diesen Feel Good Friday.

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2: Hier sind die Nachrichten mit Sebastian Uhl. Pfefferspray, Messer oder Scheren, all das sollten Zugfahrgäste nicht bei sich haben. An großen Bahnhöfen in ganz Deutschland sind Waffen am Wochenende verboten. Das gilt bei uns für den Haupt- und den Ostbahnhof. Die Polizei wird auch verstärkt kontrollieren, weil es immer häufiger zu Gewaltvorfällen an Bahnhöfen kommt. Wer am Wochenende die S-Bahn nutzt, stellt sich mal wieder auf Probleme ein. Grund sind Weichenarbeiten in Pasing. Von heute Abend bis Montag früh fährt von Pasing über die Stammstrecke nur noch die Linie S6. S3, S4 und S8 wenden vorzeitig oder fallen aus. Fahrgäste sollen auf Ersatzbusse oder Regionalzüge ausweichen. Und einen ganz besonderen Meilenstein hat das Deutsche Museum bei uns in München erreicht. Das

0: millionste Buch der Sammlung. Es handelt sich um einen seltenen Band aus dem 19. Jahrhundert über französische Kostümgeschichte. Das Deutsche Museum hat damit bundesweit die größte Museumsbibliothek. Das waren die Nachrichten. Jetzt Wetter und Verkehr mit Lukas Dombo.
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2: Ja, ist das denn die Möglichkeit heute? Wie schön will ein Freitag bitte starten? Genau wissen, wie es wird mit dem Charivari München Wetter. Wer heute schlechte Laune hat, ich kann auch nicht weiterhelfen. Wirklich, bessere Voraussetzungen gibt's nicht. Wochenende steht an. Heute ein Traumtag bis zu 25 Grad und vor allem 15 Stunden Sonne. Und morgen, der Samstag, wird auch nochmal so Bombe. Badewetter, Biergartenwetter, macht's, was ihr wollt. Sonntag hier und da mal ein Hitzegewitter. Aber kein Problem, egal, dann gehen wir auf die Couch, schauen Netflix. Auch recht. Hauptsache, heute und morgen wird's richtig schön.
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2: Und wir starten mit der wichtigsten Meldung, nämlich von der A96 München in Richtung Lindau zwischen Sendling und Leim. Da hat es einen Unfall gegeben im Baustellenbereich, Gegenstände auch auf der Fahrbahn, also fahrt's da bitte vorsichtig. Dann haben wir noch die A99 West in Richtung Nürnberg mit dabei, zwischen dem Dreieckfeld Moching und Neuherberg, da ein PKW-Rad auch auf der Straße. Also auch hier ein bisschen runter vom Gas und vorsichtig machen. Immerhin, Staus haben wir Stand jetzt keine längeren.
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2: Und die neuesten Blitzer haben wir hier in der Au auf der Welfenstraße. Und Feldkirchen ist noch die Münchner Straße mit dabei. Und habt ihr mehr, durchklingeln gerne jederzeit 089 für München 57 95 5.
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2: Wie gewohnt mit mir, mit Lukas Dombo, Larissa noch im Urlaub. Und es ist ja auch unser Wochenfinale. Heute nochmal eure Chance abzustimmen. Songs, die es nicht in die Show geschafft haben, wir hören gleich nochmal rein. Dann könnt ihr euch nochmal besser entscheiden. Um Viertel vor.
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0: So, meine Lieben, ihr hört 95.5 Charivari und ihr wisst Bescheid, wir schicken euch auf die geilsten Events in München, Stadt und Land. Und auch in das beste Open-Air-Kino in ganz München, Kino Mond und Sterne, diesen Samstagabend. Und ihr sitzt nicht irgendwie, nein, nein, wir haben für euch natürlich die exklusiven VIP-Plätze in der Lufthansa-Lounge klargemacht. Und jetzt nur noch die Frage, welcher Film läuft denn? Es ist ein absoluter Klassiker. Dirty Dancing, komplett zeitlos im Open-Air-Kino, dazu die besten Plätze des Hauses, doppelt gut so. Und jetzt in der Leitung habe ich die liebe Luise. Erzähl doch mal, Dirty Dancing bestimmt schon mal gesehen, oder?
1: Ja, natürlich habe ich Dirty Dancing schon mal gesehen. Das ist ja quasi Kulturgut. Ja,
0: da hast du recht. Und Outdoor-Kino auch dein Ding, oder?
1: Ja, mega. Vor allem im Sommer Outdoor-Kino gibt eigentlich gar nichts Besseres.
0: Ja, dann Luise, dann machen wir da doch gar nicht lange rum. Du bist natürlich inklusive Begleitung mit dabei. Ihr macht es euch bequem im Kino Mond und Sterne und zwar auf den exklusiven VIP-Plätzen in der Lufthansa-Lounge.
1: Perfekt, Mensch, da freuen wir uns. Super, danke.
0: Ja, total gerne. Und sollte es bei euch jetzt nicht geklappt haben, ja, gar nicht schlimm. Es gibt auch noch super viele andere Plätze, ja, im Kino. Also, ein Besuch lohnt sich auf jeden Fall.

0: 95.5 Charivari mit einem schnellen Kalendervergleich. Wir haben den 24. Juli. Also, Happy Feel Good Friday.
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0: Wochenfinale und ich kann zumindest so viel verraten, es ist eine verdammt enge Kiste. Wer macht das Rennen, kommt in voller Länge zu uns in die Show. Wollt ihr vielleicht am liebsten volle München Sommerpower? Da hätten wir im Angebot von Dennis alias Da Kupi, Just Try. 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

vielleicht etwas mehr italienisches Flair sein. Natürlich haben wir auch da was im Petto für euch. Und zwar ein Song über Neapel, beziehungsweise den ursprünglichen Namen der Stadt. Partenope hieß die.

0: Kommt man auf sowas? Lustige Nummer. Also heute nochmal kräftig voten auf charivari.de.
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2: Die Nachrichten mit Sebastian Uhl. Chaos auf der Schiene, Entspannung auf der Straße. Zum Start ins Wochenende ist für Pendlerinnen und Pendler alles mit dabei. München-Reporter Sebastian Impelkofen.
3: Auf S-Bahn-Fahrgäste kommen Einschränkungen zu. Ab heute Abend wird in Pasing gebaut. Bis Montag früh fährt nur die S6 weiter über die Stammstrecke. Die anderen Linien wenden vorzeitig. Wer mit der S5 in den Südosten will, der muss sich auf 3 Monate Ersatzverkehr einstellen. Zwischen Aying und Kreuzstraße wird eine neue Brücke gebaut. Hier ist der Zugverkehr ab heute Abend bis Mitte Oktober gesperrt. Gute Nachrichten gibt es dafür für Autofahrer, denn die Nervbaustelle der vergangenen Wochen ist abgeschlossen. Der Luise-Kieselbach-Tunnel ist seit heute früh wieder offen.
2: Nach dem Angriff in einer Bank in Regensburg laufen die Ermittlungen auf Hochtouren. Der Tatverdächtige, ein 20-jähriger Deutscher, hat gestern einen Mitarbeiter tödlich verletzt und sich stundenlang in der Filiale verschanzt, bevor er festgenommen werden konnte. Lokalreporterin Julia Wasilkow.
4: Zwischenzeitlich stand auch der Verdacht einer Geiselnahme im Raum. Dieser hat sich bislang aber nicht bestätigt. Warum es zu der Tat gekommen ist, ist derzeit noch offen. Die Spurensicherung arbeitet am Tatort, Zeugen werden befragt und die Ermittler versuchen jetzt, den genauen Ablauf und das Motiv zu klären.
2: Bundeskanzler Merz baut sein Kabinett weiter um und feuert offenbar

0: Bundesverkehrsminister Patrick Schnieder. Das meldet die dpa und beruft sich auf Unionskreise. Demnach sei Merz unzufrieden mit Schnieders Arbeit, der trotz eines Rekordetats die Infrastrukturprobleme im Verkehr nicht in den Griff bekommen würde. Aktuell wird außerdem das Gesundheitsministerium neu besetzt. Auf Ministerin Wagen, die ins Kanzleramt wechselt, soll Generalsekretär Linnemann folgen. Und noch die gute München-Nachricht. In kaum einer Stadt sind Parkplätze so begehrt wie bei uns. Wer keinen findet, darf sich über Nacht auch auf Supermarktparkplätze stellen. Das sogenannte Feierabendparken geht künftig bei 6 Aldi-Filialen zunächst mal testweise. Kostet 5 Euro pro Nacht oder 50 im Monat. Das waren die Nachrichten. Jetzt Wetter und Verkehr mit Lukas Dombo.
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3: Also heute werden wir aber auch verwöhnt, oder? Genau wissen, wie es wird mit dem Charivari Münchenwetter. Kann das viel perfekter sein? Heute Sonne und 25 Grad. Nicht so heiß, ja, dass wir irgendwie Gefahr drohen, im Büro auf dem Stuhl wegzuschmelzen. Aber auch warm genug, dass wir trotzdem ganz locker heute Nachmittag im T-Shirt und kurzer Hose unterwegs sein können. Feel Good Friday at its best. Und auch morgen, der Samstag, wird nochmal richtig schön. Sonntag kommen die ersten Hitzegewitter dazu, aber das schieben wir mal weit von uns weg. Hauptsache heute und morgen richtig traumhaftes Wetter.
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3: Mit der wichtigsten Meldung gerade eben reingekommen von der A99 West in Richtung Nürnberg im Tunnel Allach aktuell. Die linke Spur blockiert, da hat es einen Unfall gegeben mit gleich 4 Fahrzeugen. Rettungskräfte sind aber schon auf dem Weg, müsst ihr trotzdem einiges an Zeit mehr einplanen, jetzt schon.
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3: Und die neuesten Blitzer haben wir in Untermenzing auf der Manzow-Straße, in der Au auf der Welfenstraße und Heidhausen ist noch mit dabei, die Ismaninger Straße. Danke euch allen, eine gute und vor allem eine sichere Fahrt.
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3: Mit Lukas Dombo, kommt gut rein in den Feel Good Friday und vor allem gleich mit einem Special Guest, der eine ganz neue Nummer hier aus München mit dabei hat. Ich sage so, das könnte, nicht nur könnte, das wird unser Sommerhit werden und ich habe eben gleich den Sänger hier zu Gast. Also seid gespannt, was da auf euch zukommt. Unbedingt dranbleiben, wir gehen rein. Alles weitere nach 2 Feel Good Songs.
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0: Leichtigkeit, gute Laune. Und ich erzähle ein bisschen was über München, über die anliegenden Seen und es hat einfach gute Laune, es macht Spaß.
1: Schüttelst du dir so einen Song locker mal aus dem Ärmel oder brauchst du ein bisschen, bis du so ein Ding zusammen hast?
0: Ja, tatsächlich waren wir im Studio und es war so heiß und dann habe ich gesagt, weißt du was, wir könnten einen Song schreiben. Wir sind dann am Abend, glaube ich, zum Ammersee sind wir rausgefahren.
1: Ja.
0: Dann haben wir alles zusammengebastelt und ja.
1: Dein Lieblingsplatz in München im Sommer, ganz persönlich, unabhängig von deinem Song?
0: Also tatsächlich ist Eisbach schon mein Favorite.
1: Aha. Und kannst du surfen?
0: Leider nicht, ne?
1: Okay, ich kann es auch nicht. Nein.
0: Aber ich schaue gern zu.
1: Ah ja, okay, fair. Song, für uns ein München-Statement. Geil. Der macht Bock, die Melodie ist geil, die Message ist geil und wir haben Bock, den Song zu unserem 95.5 Charivari Sommersong zu machen. Wow. Heißt immer, wenn der Sommer nochmal besonders reinkickt, wenn Feeling da ist, wenn mega. 30 Grad, wenn Sonne, dann haben wir Bock, euren Song zu hören. Ich würde einfach dich mal bitten, moderiere deinen Song einfach selber an.
0: Servus, hier Schwabing 80 und ihr hört heute auf Charivari, wenn ihr die See. Viel Spaß.

0: startet gut rein in den Feel Good Friday. Und das dürfen wir jetzt übrigens mit einem ganz besonderen Gast hier bei mir. Viele von euch werden ihn kennen, Münchner Singer und Songwriter Schwabing 80. Hey, guten Morgen.
1: Servus, einen wunderschönen guten Morgen hier.
0: Du bist aktuell mit deiner neuen Combo Schwabing 80 unterwegs.
1: Richtig,
0: ja?
1: Genau.
0: Und ihr habt auch einen neuen Song.
1: Ja, Wenn ihr die See, die neue Single, hat ein Lebensgefühl, was, glaube ich, wir alle lieben, und zwar Sonne.

Genau so klingt der Sommer. Hier auf 95.5 Charivari, unser offizieller Sommersong von Schwabing 80. Wenn ihr die See, mega Nummer, macht richtig gute Laune. Und dementsprechend kommt ihr jetzt gut rein in den

0: Ihr hört 95.5 Charivari, das ist der Feel Good Friday. Und ich habe hier immer noch ein paar Tickets liegen, und zwar für die Formula One Ausstellung im Pineapple Park. Wurde jetzt nochmal verlängert, ganz neu jetzt auch mit der Kids Corner, also perfekt für die Kinder in den Sommerferien. Und wir schauen jetzt, würde ich sagen, einfach mal zusammen in eine Leitung. Servus, wen habe ich denn dran?
1: Ja, der Stefan, wunderschönen guten Morgen, grüß euch, servus.
0: Hallo, grüß dich. Du, erzähl kurz, du möchtest gerne zur Formel 1 Ausstellung, ist das richtig?
1: Sehr, sehr gerne, und zwar mit meinem Nachbarn zusammen, und wir haben zwei Söhne, jeweils 7 Jahre alt, die haben das erste Schuljahr jetzt hinter sich gebracht.
0: Aber, und dann sozusagen gleich mal als Belohnung für die Sommerferien, oder?
1: Genau so ist es. Ja, alle Rennsport begeistert.
0: Ach, wie gut.
1: Ich bin selber im Automobilvertrieb, und von denen her wäre das eine ganz schöne Sache.
0: Ah, wie gut ist das denn? Vor allem jetzt auch noch mit der neuen Kids Corner und so, das ist ja für die Jungs perfekt, oder?
1: Ganz genau so wär's.
0: Ja, geil. Du, Stefan, dann, machen wir es doch einfach so, ihr seid mit dabei, ihr bekommt Tickets für die Formula One Ausstellung im Pineapple Park inklusive neuer Kids Corner. Könnt ihr mal einen richtig geilen Tag in den Sommerferien verbringen.
1: Super cool, vielen, vielen Dank.
0: Sehr, sehr gerne, einen ganz tollen Tag wünsche ich, und jetzt vor allem auch einen sonnigen Freitag.
1: Ja, euch auch, lasst es euch gut gehen, Wochenende steht vor der Tür.
0: Genau.
1: Morgen müssen wir jetzt auch mal auf das Wetter werden.
0: Genau so machen wir es, mega. Also, Stefan, vielen Dank dir.
1: Gerne, ciao.
0: Ciao, ciao.
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4: Und nach wie vor die größte und auch wichtigste Meldung von der A99 West in Richtung Nürnberg. Im Tunnel Allach, da hat's gekracht. Ein großer Unfall mit 4 Fahrzeugen. Dementsprechend staut sich's natürlich. Einmal die A99 runter, da sind's aktuell ungefähr 45 Minuten plus. Aber auch über die Eschenrieder Spange rüber bis in die A8 rein. Auch da verliert ihr einiges an Zeit. Ja, aktuell rund eine Stunde plus. Also euch starke Nerven und viel Geduld.
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4: Und die neuesten Blitzer haben wir noch mit dabei. 2 Stück, Bogenhausen, Ismaninger Straße und auch in Untermenzing, die Manzow-Straße. Ich wünsche euch eine gute und vor allem auch eine sichere Fahrt.
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4: So, und ich bin ja auch einer, der macht sich's gerne einfach, ja. Und dementsprechend, ich mach das Wetter jetzt gar nicht selbst. Ich lasse es mir einfach von einem Song zusammenfassen.
5: Sommer, Sonne, Sonnenschein, Sommer, Sonne, Sonnenschein, Sommer, Sonne, Sonnenschein.
4: Genau der.
5: Sommer, Sonne, Sommer, Sonne, Sommer, Sommer.
4: Gilt übrigens für heute und für morgen.
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4: Mit Lukas Dombosohn, ich muss euch jetzt eine Kleinigkeit erzählen. Ja, gestern war nämlich internationaler Vanilleeistag und deswegen hatte ich in der Show so nebenbei erzählt, hey, haha, lustig, lustig, wenn mich jemand hört, ich stehe übrigens auf Pistazien- und Stracciatella-Eis. Ja, eigentlich nur so als Gag. Ja, und dann am Vormittag auf einmal kommt ein Kollege zu mir und sagt, Lukas, hast du Eis bestellt? Und ich schaue ihn an und ich sage, nee, ich habe kein Eis bestellt. Geh dann bei uns an den Eingang und dann steht da tatsächlich die liebe Hörerin Fee aus Schwabing und hat mir ein Eis vorbeigebracht. Pistazie und Stracciatella. Also, ich war erstmal natürlich total baff, weil ich nie dachte, dass da jetzt wirklich jemand kommt. Aber ich habe mich natürlich auch so gefreut. Also wirklich sehr, sehr lieb. Ja, ich habe damit null gerechnet. Ja, aber trotzdem natürlich nochmal ganz, ganz liebe Grüße und vielen, vielen Dank an Fee und auch an Ferry aus Schwabing. Ganz, ganz lieb von euch beiden. Hat mich wirklich gefreut.
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0: Schönen Start euch in den Feel Good Friday.
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0: Was aus München, Stadt und Land ist in dieser Woche am meisten geklickt, am meisten geteilt und auch komplett steil gegangen? Damit ihr in Sachen Social Media nichts verpasst, ist jede Woche Phil von Münchner Gesindel, Münchens Social Media Plattform Nummer 1 hier bei uns. Phil, erzähl, was war diese Woche das Highlight?
3: Wir alle kennen ja die riesige Baustelle am Luise-Kieselbach-Platz.
0: Ja, leider.
3: Da gibt es aber ein Highlight, und zwar den pumpenden Bauarbeiter.
0: So, pumpen im Sinne von Hanteln pumpen.
3: Ja, der steht da wie Arni und schmeißt die Gewichte in die Luft.
0: Echt?
3: Und ich habe auch gehört, dass er morgens auf dem Home-Trainer dort drauf sitzt und sozusagen Fahrrad fährt.
0: Ist das geil.
3: Und er unterhält dann quasi die Leute, die im Stau stehen oder einfach an ihm vorbeifahren.
0: Und macht währenddessen noch ein bisschen Sport. Aber jetzt mal die Frage, die wir uns, glaube ich, alle stellen. Warum macht er das? Das ist ja auch während seiner Arbeitszeit so gesehen.
3: Also laut den Kommentaren, ich lese den jetzt einfach mal kurz vor. Mhm. Der hat den geilsten und langweiligsten Job dort für die circa 4 Wochen. Er ist dafür zuständig, den Tunnel für Rettungswegen und Einsatzfahrzeuge zu öffnen und zu schließen. Und währenddessen und nichts zu tun ist, pumpt er dann halt
0: kann
3: einfach.
0: Kann auch mal ein bisschen Krafttraining. Aber das soll jetzt bitte kein Aufruf sein, dass ihr anfangt im Büro, wenn ihr mal nichts zu tun habt, die Hanteln zu stemmen. Mega gut. Hey, das Banger-Video der Woche, das seht ihr natürlich sowohl auf dem Charivari als auch auf dem Münchner Gesindel Insta-Account.
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11: Die Nachrichten mit Sebastian Uhl. Die Parkplatzsuche wird einfacher. Künftig dürfen wir das Auto über Nacht auf all die Parkplätzen abstellen. In einem Testprojekt machen zunächst mal 6 Filialen beim sogenannten Feierabendparken mit. Aldi-Südsprecherin Greta Petersen im Interview.
12: Durch die Öffnung der Parkplätze nach Ladenschluss für die Nachbarschaft sehen wir eine sehr einfache Möglichkeit, den Parkdruck im Umfeld der jeweiligen Filiale zu reduzieren. Das sind bereits bestehende Flächen, die durch das Projekt Feierabendparken zusätzlich genutzt werden können.
11: Die Kosten 5 Euro pro Nacht bzw. 50 im Monat. Welche Filialen mitmachen, lest ihr auf unserer Website. Es gibt neue Diskussionen um die Automesse IAA Mobility. Die Grünen stemmen sich schon länger gegen die sogenannten Open Spaces in der Innenstadt und wollen jetzt abrechnen. Münchner Reporterin Arabella Schäffler.
13: Weil die Messe einen Vertrag bis 2031 hat, wird sie nicht vollständig aus der Innenstadt raus nach Riem ziehen. Das wäre eigentlich der Wunsch von den Grünen, Linken und der ÖDP. Stattdessen mehr Geld für die Open Spaces zu verlangen, wäre ein Kompromiss. Keine andere Messe bekomme so viel öffentlichen Raum fast kostenlos zur Verfügung gestellt, sagt Bürgermeisterin Fuchs. Aktuell zahlen die Veranstalter am Tag 30 Cent pro Quadratmeter, künftig sollen es 60 Cent werden, plus weitere Kosten für zum Beispiel Auf- und Abbau.
11: Weniger Vorgaben und mehr Digitalisierung. Der Freistaat will für schnelleres Bauen und mehr bezahlbare Wohnungen sorgen. Die Staatsregierung baut ab kommendem Jahr ihre Förderung um. Für Bauherren und Wohnungsunternehmen soll vieles einfacher werden, sagt Minister Bernreiter. Einen großen Personalumbau gibt's aktuell in der Bundesregierung. Kanzler Merz macht die bisherige Gesundheitsministerin Waaken zur Chefin des Kanzleramts. Das Gesundheitsministerium übernimmt dafür CDU-Generalsekretär Linnemann. Merz hat noch weitere Änderungen im Kabinett angekündigt. Laut Medien muss Verkehrsminister Schnieder seinen Posten räumen. Und es gibt nichts, was es nicht gibt auf der Auer Duld. An diesem Wochenende ist sie zurück. Auf dem Maria-Hilf-Platz startet morgen die Jakobi-Duld mit Essensständen, Fahrgeschäften und natürlich den legendären Marktständen. Der Bus 16 wird bis zur Duld verlängert. Nächstes Wochenende fährt dann auch verstärkt die Tram 18. Das waren die Nachrichten aus München und der Welt.

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2: Genau wissen, wie es wird. Mit dem Charivari Münchenwetter. Ja, und heute am Feel Good Friday herrliches Wetter. Die Sonne scheint den ganzen Tag. Die Topwerte 26 Grad und der 3-Tage-Trend. Wir freuen uns auf ein sonniges und vor allem heißes Wochenende morgen. 30 Grad ab Sonntag dann noch heiß, aber wechselhafter mit Gewittern.
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3: Ich bin Arabella Schäffler aus dem Charivari-Verkehrszentrum mit den aktuellen Staus und Blitzern für euch. Zwei Problemstellen sehe ich hier aktuell auf den Karten. Einmal die Landshuter Allee in Richtung Süden, hier eine Viertelstunde Zeitverlust an der Baustelle. Und auf der A99 West in Richtung Nürnberg zwischen dem Dreieck Südwest und Ludwigsfeld. Da hat sich's vorhin richtig gestaut. Mittlerweile kommt ihr mit einer Viertelstunde durch. Ansonsten habt ihr freie Fahrt.
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3: Geblitzt wird in Karlsfeld an der Krenmoosstraße und dann noch die Münchner Straße von Waldperlach nach Putzbrunn in der Höhe der Bushaltestelle. Und wenn ihr was habt, Staus oder Blitzer, jederzeit melden in der kostenlosen Charivari-App.
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2: Am Feel Good Friday, wir starten in ein sonniges und vor allem heißes Wochenende mit Feel Good Music. Gleich zum Beispiel die Black Eyed Peas mit Meet Me Halfway. Den Anfang macht Alex Warren. Hier ist Fever Dream für euch.
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1: Jawohl, ja, 95.5 Charivari hier. Es ist das endlich Sommerwochenende und es gibt viel zu feiern am Wochenende. Heute könnt ihr schon mal reinfeiern ins Wochenende mit 33 Jahre Muffatwerk. Da gibt's eine riesen Party mit Live-Musik. 20 Uhr geht's los.
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11: Genau wissen, wie es wird mit dem Charivari München-Wetter. Heute richtig schön sonnig bei bis 26 Grad und der 3-Tage-Trend morgen. Oh, herrliches Wetter. Raus mit euch an den See oder in den Biergarten. Sonnig bei 30 Grad. Ab Sonntag dann wechselhaft mit Gewittern.
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13: Ich bin Arabella Schäffler aus dem Charivari-Verkehrszentrum mit den aktuellen Staus und Blitzern. Auf meiner Karte ist eigentlich fast alles grün. Ihr kommt gut durch. Nur eben auf der Landshuter Allee in Richtung Süden 20 Minuten on top. Und auf der A99 West in Richtung Nürnberg zwischen Lochhausen und Ludwigsfeld 10 Minuten mehr. Eine Gefahrenmeldung noch von der Ständlerstraße in Höhe Perlach. Hier Fahrzeugteile auf der linken Spur.
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13: Einmal in Pullach die Sollner Straße kurz vor der S-Bahn-Unterführung und dann noch die Ismaninger Straße in Auheithausen. Habt ihr auch was für mich? Jetzt jederzeit melden in der kostenlosen Charivari-App.
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1: Woher kommen die Sprichwörter, die wir jeden Tag verwenden? Ich sag's euch, heute geht's um den Ausspruch, du kannst mir doch den Buckel runterrutschen. Die Redewendung stammt aus dem frühen Mittelalter und mit dem Buckel war damals das Kampfschild gemeint, der sogenannte Schildbuckel. Bei den Kämpfen ist der Feind nämlich den Schildbuckel heruntergerutscht, weil man sich eben mit diesem Schild verteidigt hat. Im 15. Jahrhundert wurde der Buckel dann erst als Synonym für den Rücken verwendet.
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0: 95.5 Charivari hier, es ist der Feel Good Friday. Es geht in Richtung Wochenende.
1: Ja!
0: Und es ist wieder viel los am Wochenende. Heute zum Beispiel schon Hinterhof-Flohmarkt in der Altstadt und im Lehel. Um 17 Uhr geht's los. Morgen wird dann in Leim gefeilscht ab 10 Uhr.
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12: Hier sind die Nachrichten mit Sebastian Uhl. Wir sollen Wasser sparen. Die Allgemeinverfügung der Stadt war ja vergangene Woche großes Thema. Sie selbst unternimmt aber auch was. München-Reporterin Cora Weidner.
13: Zum Wassersparen wurden ja teilweise Brunnen abgeschaltet. Jetzt sollen sie mit einer Zeitschaltuhr ausgestattet werden. Das betrifft 30 Münchner Brunnen, die mit Trinkwasser betrieben werden und so ein System noch nicht haben. Darunter auch der Fischbrunnen am Marienplatz. Künftig werden sie nachts nicht mehr laufen. Das spart laut OB Krause im Jahr bis zu 250 Millionen Liter Wasser.
12: Schon wieder sind Hunderttausende Autos betroffen. Bei Münchner Autobauer BMW gibt es die nächste große Rückrufaktion. Allein in Deutschland müssen über 42.000 Autos in die Werkstatt wegen möglicher Brandgefahr. Betroffen sind zahlreiche Modelle, die in den vergangenen 6 Jahren gebaut wurden. Wer ein entsprechendes Auto hat, bekommt in den nächsten Tagen Post von BMW. Auf vielen Spielplätzen in Bayern fehlt ausreichend Hitzeschutz. Experten bemängeln, dass vor allem Bäume fehlen. Einheitliche Standards gibt es bisher nicht. München und Nürnberg wollen jetzt verstärkt Bäume pflanzen und Wasserspiele bauen. Bundeskanzler Merz baut sein Kabinett weiter um und feuert offenbar Bundesverkehrsminister Schnieder. Das meldet die dpa und beruft sich auf Unionskreise. Demnach sei Merz unzufrieden mit Schnieders Arbeit, der trotz eines Rekordetats die Infrastrukturprobleme im Verkehr nicht in den Griff bekommen würde. Aktuell wird außerdem das Gesundheitsministerium neu besetzt. Auf Ministerin Waken, die ins Kanzleramt wechselt, folgt Generalsekretär Linnemann. Und es ist schon längst klar, aber gleich soll es offiziell werden. Jürgen Klopp wird neuer Bundestrainer. In diesen Minuten beginnt eine DFB-Pressekonferenz, auf der er vorgestellt werden soll. Sein künftiger Co-Trainer wird Sven Bender, ehemaliger Spieler der Münchner Löwen und zuletzt Trainer in Unterhaching. Das waren die Nachrichten aus München und der Welt.
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15: Genau wissen, wie es wird. Mit dem Charivari München Wetter am Feel Good Friday. Herrlich wird's heute. Die Sonne scheint den ganzen Tag. Die Topwerte 26 Grad und der 3-Tage-Trend. Das Wochenende morgen der schönere Tag. Sonnig und heiß bei 30 Grad. Ab Sonntag dann wechselhaft mit Gewittern.
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16: Alles entspannt am Vormittag. Ich bin Arabella Scheffler aus dem Charivari-Verkehrszentrum mit den aktuellen Staus und Blitzern. 3 Staus habe ich für euch. Einmal natürlich die Landshuter Allee zwischen Dachauer Straße und Donnersberger Brücke, hier eine Viertelstunde plus. Dann A99 West Richtung Nürnberg zwischen dem Kreuz West und Ludwigsfeld 10 Minuten. Und auch 10 Minuten auf der A8 Salzburg Richtung München zwischen Holzkirchen und dem Kreuz Süd. Ansonsten hier auf meiner Karte alles grün. Kommt gut durch.
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16: In Auheithausen die Ismaninger Straße und dann noch zwischen Fürstenfeldbruck und Jesenwang bei Tempo 80. Und wenn ihr was habt, Staus oder Blitzer, einfach melden bei uns in der kostenlosen Charivari-App.
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15: Es ist der Feel Good Friday und wir

0: starten gleich rein mit einer Frau, die hat jetzt eine eigene Barbie-Puppe bekommen. Miley Cyrus, End of the World hören wir gleich. Außerdem wartet Lady Gaga auf euch. Den Anfang machen Jennifer Lopez und David Guetta. Hier ist Save Me Tonight. Schönen Freitag.
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0: 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Euer Wochenende soll schöner werden, deswegen gibt's von mir am Feel Good Friday wieder die besten Tipps für euer Wochenende. 95.5 Charivari hier. Zum Beispiel haben wir morgen Abend großes Finale der Jubiläumssaison 40 Jahre Gasteig. Heißt, ab dem Nachmittag bis spät in die Nacht wird getanzt im Gasteig HP8. Und es wird gefeiert, und zwar Indoor und Outdoor. Es ist ja fantastisches Wetter morgen. Es gibt verschiedene Floors und Musikrichtungen und ihr zahlt keinen Cent. Eintritt ist nämlich frei.
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6: Genau, wissen, wie es wird mit dem Charivari München-Wetter. Ja, und das ist doch mal ordentliches Sommerwetter. Heute sonnig, 26 Grad und der 3-Tage-Trend. Morgen bis 30 Grad, ab Sonntag dann unbeständiger mit Gewittern.
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8: Ich bin Arabella Schäffler aus dem Charivari-Verkehrszentrum mit den aktuellen Staus und Blitzern für euch. Am längsten braucht ihr aktuell auf der A99 West, auf dem Dreieck Eschenried hier eine Viertelstunde. Dann haben wir noch 10 Minuten auf der Lindwurmstraße und 10 Minuten auf der Landshuter Allee. Ansonsten habt ihr freie Fahrt.
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8: In Auheithausen die Ismaninger Straße und dann noch zwischen Fürstenfeldbruck und Jesenwang bei Tempo 80. Und wenn ihr was habt, Staus oder Blitzer, einfach melden bei uns in der kostenlosen Charivari-App.
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0: Es muss doch nicht immer Bier sein, oder? 95.5 Charivari hier. Ja, die besten Tipps für euer Wochenende, für alle Weinliebhaber. Heute wieder richtig tolle Neuigkeiten, denn ab heute startet das Pfälzer Weinfest und zwar im Innenhof der Residenz. Da sind verschiedene Winzer zu Gast, stellen ihre Weine vor und ihr könnt euch einfach mal durchprobieren. Das Ganze geht bis zum 2. August.
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10: Hier sind die Nachrichten mit Sebastian Uhl. Jetzt ist es offiziell. Jürgen Klopp ist neuer Trainer der deutschen Fußballnationalmannschaft. Im Rahmen einer Pressekonferenz wurde er soeben beim DFB vorgestellt. Dabei hat er betont, er ist bereit für die neue Aufgabe.
11: Das ist idealerweise der Höhepunkt meiner Karriere, meines Lebens, meines beruflichen Lebens. Ich werde alles da reinlegen, was mir zur Verfügung steht. Alle, die Fußballfans sind und die das interessiert, denen fühle ich mich verpflichtet. Und das bedeutet, den Job so gut wie möglich zu machen.
10: Klopp hat einen Vertrag bis zur WM 2030. Mit in sein Trainerteam nimmt er einen alten Bekannten aus München, Sven Bender, jahrelang für die Löwen als Spieler aktiv, zuletzt Trainer in Unterhaching. Es gibt neue Diskussionen um die Automesse IAA Mobility. Die Grünen stemmen sich schon länger gegen die sogenannten Open Spaces in der Innenstadt und wollen jetzt abrechnen. München-Reporterin Arabella Schäffler.
12: Weil die Messe einen Vertrag bis 2031 hat, wird sie nicht vollständig aus der Innenstadt raus nach Riem ziehen. Das wäre eigentlich der Wunsch von den Grünen, Linken und der ÖDP. Stattdessen mehr Geld für die Open Spaces zu verlangen, wäre ein Kompromiss. Keine andere Messe bekomme so viel öffentlichen Raum fast kostenlos zur Verfügung gestellt, sagt Bürgermeisterin Fuchs. Aktuell zahlen die Veranstalter am Tag 30 Cent pro Quadratmeter, künftig sollen es 60 Cent werden, plus weitere Kosten für zum Beispiel Auf- und Abbau.
10: Einen großen Personalumbau gibt's aktuell in der Bundesregierung. Kanzler Merz macht die bisherige Gesundheitsministerin Waken zur Chefin des Kanzleramts. Das Gesundheitsministerium übernimmt dafür CDU-Generalsekretär Linnemann. Merz hat noch weitere Änderungen im Kabinett angekündigt. Laut Medien muss Verkehrsminister Schnieder seinen Posten räumen. Und die Parkplatzsuche wird einfacher. Künftig dürfen wir das Auto über Nacht auf Aldi-Parkplätzen abstellen. In einem Testprojekt machen zunächst mal 6 Filialen beim sogenannten Feierabendparken mit. Die Kosten 5 Euro pro Nacht bzw. 50 im Monat. Welche Filialen mitmachen, lest ihr auf unserer Website. Das waren die Nachrichten aus München und der Welt.
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13: Genau, wissen, wie es wird. Mit dem Charivari München Wetter. Ja, heute scheint den ganzen Tag die Sonne. Es wird so schön. Die Topwerte 26 Grad. Und der 3-Tage-Trend morgen. Herrliches Wetter. Sonnig bei bis 30 Grad. Ab Sonntag dann wechselhaft mit Gewittern.
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14: Arabella Schäffler hier aus dem Charivari-Verkehrszentrum und wir haben den Überblick über Münchens Straßen. Erstmal die A99 West Richtung Nürnberg. Zwischen dem Dreieck Südwest und Ludwigsfeld hier staut sich's komplett, also wirklich alles rot bei mir auf dem Bildschirm. 50 Minuten Zeitverlust. Dann noch A8 Salzburg Richtung München. 20 Minuten hier on top zwischen Weihern und dem Kreuz Süd. Und auf der Landshuter Allee auf dem Mittleren Ring in Richtung Süden hier eine Viertelstunde on top. Kommt gut durch.
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14: Die neuesten Blitzer für euch. Einmal die Staudinger Straße in Neuperlach und dann noch Karlsfeld-Krenmoos-Straße. Und wenn ihr was seht, Staus oder Blitzer, immer melden bei uns in der kostenlosen Charivari-App.
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13: Ich bin Susanne Brückner. Am Feel Good Friday rein geht's in die letzte Mittagspause in dieser Woche gleich mit Kesha und TikTok. Außerdem Calvin Harris mit Blessings. Den Anfang machen Kayo und Khalid. Hier ist Save My Love.
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0: Es ist der Feel Good Friday hier auf 95.5 Charivari und es ist wieder so viel Tolles geboten am Wochenende. 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
2: Genau, wissen, wie es wird mit dem Charivari München-Wetter. Ja, und das ist doch mal ordentliches Sommerwetter. Heute sonnig, 26 Grad und der 3-Tage-Trend. Morgen bis 30 Grad, ab Sonntag dann unbeständiger mit Gewittern.
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4: Arabella Schäffler hier aus dem Charivari-Verkehrszentrum und wir haben den Überblick über Münchens Straßen. Erstmal die A99 West Richtung Nürnberg. Zwischen dem Dreieck Südwest und Ludwigsfeld hier staut sich's komplett, also wirklich alles rot bei mir auf dem Bildschirm. 50 Minuten Zeitverlust. Dann noch A8 Salzburg Richtung München. 20 Minuten hier on top zwischen Weihern und dem Kreuz Süd. Und auf der Landshuter Allee auf dem Mittleren Ring in Richtung Süden hier eine Viertelstunde on top. Kommt gut durch.
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4: Die neuesten Blitzer für euch. Einmal die Staudinger Straße in Neuperlach und dann noch Karlsfeld-Krenmoos-Straße. Und wenn ihr was seht, Staus oder Blitzer, immer melden bei uns in der kostenlosen Charivari-App.
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0: 95.5 Charivari hier. Ja, nur noch eine Woche, dann sind endlich Sommerferien. Und diese Zeit nutzen ja auch viele Jugendliche, um ein bisschen was dazu zu verdienen. Sprichwort Ferienjob. Aber nicht jeder Job ist da wirklich geeignet. Und ein paar Dinge solltet ihr beachten, bevor es da ans Geld verdienen geht. Anna Gmeiner vom Deutschen Gewerkschaftsbund Bayern. Ab welchem Alter zum Beispiel dürfen denn Schülerinnen und Schüler überhaupt arbeiten?
1: Grundsätzlich gilt, dass man ab 13 Jahren arbeiten darf, aber nur mit Zustimmung der Eltern. Und dann darf man leichte Tätigkeiten ausüben, wie zum Beispiel Zeitung austragen oder Nachhilfe geben. Und ab 15 gelten sie dann als Jugendlich im Sinne des Jugendarbeitsschutzgesetzes und dürfen in den Schulferien auch arbeiten unter bestimmten Bedingungen.
0: Ja, Zeitungen ausgetragen, das habe ich früher auch gemacht. Das fand ich eigentlich ganz cool. Da gab es aber sehr wenig Geld, muss ich sagen. Also leichte Tätigkeiten sind okay. Was natürlich nicht geht, sind jetzt schwere oder auch gefährliche Arbeiten. Worauf sollten Eltern und Jugendliche besonders achten, bevor sie einen Ferienjob antreten? Gibt es da so typische Stolperfallen?
1: Ganz wichtig ist, dass man nie ohne Vertrag startet. Dann natürlich das Thema mit den gefährlichen Jobs sollte beachtet werden. Außerdem die gesetzlichen Pausenzeiten. Und sollte es da Probleme geben oder sollten noch Fragen offen sein, dann stehen natürlich wir als Gewerkschaften vor Ort sehr gerne zur Verfügung, um da zu unterstützen.
0: Also, dann steht doch dem Ferienjob und dem ersten eigenen verdienten Geld nichts mehr im Wege. Ich wünsche euch viel Spaß und hier geht's weiter mit DNCE. Hier ist Cake by the Ocean auf 95.5.

0: Ihr habt euren Partner online kennengelernt. Ey, dann geht heute mal bitte richtig schön essen. 95.5 Charivari hier. Heute ist nämlich Tag der virtuellen Liebe. Diesen Tag gibt es seit 2001 und der ist damals von mehreren Online-Partnerbörsen quasi erfunden worden, weil die gesagt haben, hey, wir möchten auch die Paare, die im Internet zueinander gefunden haben, so eine Art eigenen Valentinstag spendieren. Und das finde ich richtig schön. Ich weiß, gerade in München, Single-Hauptstadt Nummer 1, haben sich ja viele über irgendwelche Dating-Plattformen kennengelernt und das kann auch wirklich richtig gut funktionieren. Also ich kenne ganz viele Beispiele in meinem nahen Umfeld. Ich habe meinen Freund auch online kennengelernt. Wir sind schon seit vielen Jahren happy. Also ich wünsche euch heute einen schönen virtuellen Valentinstag.
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4: Hier sind die Nachrichten mit Sophie Auerhahn. Da werden vor allem die FC Bayern-Spieler genau hingeschaut haben. In Frankfurt wurde am Vormittag der neue Fußball-Bundestrainer offiziell vom DFB vorgestellt. Und der heißt, wie erwartet, Jürgen Klopp.
5: Ich habe Lust, mit Jungs zusammenzuarbeiten, die einen Fußball spielen wollen, der allen gefällt. Ich möchte auch mit der Nationalmannschaft etwas schaffen, dass die Leute nach dem Spiel nach Hause gehen und denken, wow, das war wirklich cool. Das hätte ich sehr gern.
4: Klopps Vertrag läuft bis zur WM 2030. Schon wieder sind Hunderttausende Autos betroffen. Beim Münchner Autobauer BMW gibt es die nächste große Rückrufaktion. Allein in Deutschland müssen über 42.000 Autos in die Werkstatt, wegen möglicher Brandgefahr. Betroffen sind zahlreiche Modelle, die in den vergangenen 6 Jahren gebaut wurden. Wer ein entsprechendes Auto hat, bekommt in den nächsten Tagen Post von BMW. Auf vielen Spielplätzen in Bayern fehlt ausreichend Hitzeschutz. Experten bemängeln, dass vor allem Bäume fehlen. Einheitliche Standards gibt es bisher nicht. München und Nürnberg wollen jetzt verstärkt Bäume pflanzen und Wasserspiele bauen. Die Social-Media-Plattform TikTok gefährdet Kinder und Jugendliche. Zu diesem Ergebnis kommt die EU-Kommission. Grund sind zu niedrige Schutzstandards. Die Brüsseler Behörde kritisiert unter anderem, dass Fremde die öffentlichen Benutzerkonten von Minderjährigen sehen und die jungen Nutzer auch kontaktieren könnten. Und noch die gute München-Nachricht. Es gibt nichts, was es nicht gibt auf der Auerduld. An diesem Wochenende ist sie zurück. Auf dem Maria-Hilf-Platz startet morgen die Jakobiduld mit Essensständen, Fahrgeschäften und den legendären Marktständen. Das waren die Nachrichten aus München und der Welt.
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6: Genau, wissen, wie es wird. Mit dem Charivari-Wünchenwetter. Ja, heute zur Mittagspause herrliches Wetter. Die Sonne scheint. Topwerte 26 Grad. Und der 3-Tage-Trend morgen sonnig bei 30 Grad. Der schönere Tag vom Wochenende. Denn am Sonntag wechselhaft mit Gewitter.
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7: Ich bin Arabella Schäffler aus dem Charivari-Verkehrszentrum mit den aktuellen Staus und Blitzern für euch. Und da blinkt schon einiges bei uns auf den Bildschirmen. Hier zum Beispiel A8, die von Salzburg kommend in Richtung München, kurz vor der A995, 20 Minuten Zeitverlust. Dann noch eine Viertelstunde auf der A99 West in Richtung Nürnberg auf der Eschenrieder Spange. Und bei euch auf der Landshuter Allee in Richtung Süden, hier 40 Minuten Zeitverlust. Gutes Durchhalten.
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7: Lasst euch nicht blitzen. Einmal in Sendling auf der Passauer Straße in der 30er-Zone und dann auch Fürstenfeldbruck die Fraunhofer Straße. Und wenn ihr was habt für mich, Staus oder Blitzer, einfach melden bei uns in der kostenlosen Charivari-App.
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6: Ich bin Susanne Brückner. Wir starten gemeinsam Richtung Wochenende. Mittlerweile 3 Wochen ist die große Hochzeit von Taylor Swift und Travis Kelce her. Und ich finde es mittlerweile echt unfassbar erstaunlich. Es waren über 1000 Gäste bei dieser Hochzeit, dass wirklich gar keiner ein Hochzeitsfoto geleakt hat. Wir wissen immer noch nicht, wie Taylor Swift eigentlich ausgesehen hat an ihrem großen Tag. Sie möchte anscheinend wirklich warten auf den perfekten Zeitpunkt, wann auch immer der sein wird. Mal schauen, ob noch in diesem Jahrhundert. Wir hören jetzt Taylor Swift. Hier ist Opalites.
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2: Jawohl, ja, 95.5 Charivari hier. Es ist das endlich Sommerwochenende und es gibt viel zu feiern am Wochenende. Heute könnt ihr schon mal reinfeiern ins Wochenende mit 33 Jahre Muffatwerk. Da gibt's eine riesen Party mit Live-Musik. 20 Uhr geht's los.
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2: Genau, wissen wie es wird mit dem Charivari München-Wetter. Ja, und das lieben wir doch. Heute Sonnenschein, Topwerte 26 Grad und der 3-Tage-Trend morgen. Der schönere Tag vom Wochenende bis 30 Grad. Ab Sonntag unbeständig mit Gewittern.
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20: Ingmar Dressler hier aus der Charivari-Verkehrszentrale. Wir schauen zusammen auf die Karte und zwar zuerst auf den mittleren Ring. 30 Minuten Zeit.

0: Verkehrsverlust aktuell auf der Landshuter Allee Richtung Süden. Dann rund um den Ring immer mal wieder kleinere Probleme und Verzögerungen. 5 Minuten im Schnitt braucht ihr hier länger. Und dann noch raus auf den Autobahnring, und zwar Ostumfahrung Hohenbrunn Richtung Kirchheim. Hier sind es 15 Minuten, die ihr länger braucht. Und im Westen der Tunnel Allach ja gesperrt gewesen. Da noch 5 Minuten Zeitverlust Richtung Norden, Richtung Nürnberg.
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0: Die neuesten in Fürstenfeldbruck auf der Fraunhofer Straße, dann in Sendling die Passauer Straße in der 30er-Zone und in Neuperlach auf der Staudinger Straße. Danke an Nadine fürs Durchmelden. Wenn ihr noch was habt, Staus oder Blitzer, gerne durchmelden in der kostenlosen Charivari-App.
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0: Paella in the Bauch.
1: Und jetzt alle.
0: Blauer Himmel, gute Laune. Ja, das ist der Brauch.
1: Herrlich, 95.5 Charivari hier. Es ist der Feel Good Friday. Es geht rein in ein richtig schönes Sommerwochenende morgen. Bis 30 Grad. Und Freunde, für euch jetzt mal Gelegenheit zu gucken, passt eigentlich das Dirndl und die Lederhosen noch, die da im Schrank hängen? Ja, ich weiß, bis zur Wiesn ist es noch ein bisschen hin, aber wir sind schon mitten in der Volksfestsaison. Es ist viel los. Aktuell auf Maria-Hilf-Platz ja die Jakobiduld, wird ja auch Sommerduld genannt. Da sind viele von euch in Tracht unterwegs. Geht übrigens noch bis zum 2. August. Gibt ja da nicht nur natürlich Tolles zu essen und zu trinken, sondern was ich ja auch liebe, das sind ganz viele Marktleute. Also da könnt ihr zum Beispiel Handtücher oder ganz verschiedene Handwerksartikel kaufen. Außerdem am Sonntag am Tegernsee das Waldfest in Kreuth. Also da macht es auch total Sinn, unbedingt mal vorbeizuschauen. Die sind wunderschön, die Waldfeste. Und da könnt ihr natürlich auch wunderschön in Tracht erscheinen. Also egal, was ihr vorhabt am Wochenende, ich wünsche euch ganz viel Spaß. Und hier geht's weiter mit Feel Good Music auf 95.5 Charivari.

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3: 95.5 Charivari hier. Es ist der Feel Good Friday. Es geht in Richtung Wochenende.
4: Ja!
3: Und es ist wieder viel los am Wochenende. Heute zum Beispiel schon Hinterhofflohmarkt in der Altstadt und im Lehel. Um 17 Uhr geht's los. Morgen wird dann in Leim gefeilscht ab 10 Uhr.
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18: Es ist gleich 14 Uhr.
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19: Hier sind die Nachrichten mit Sophie Auerhahn. Es ist offiziell. Jürgen Klopp ist neuer Trainer der deutschen Fußballnationalmannschaft. Im Rahmen einer Pressekonferenz wurde er am Vormittag beim DFB vorgestellt.
13: Das ist idealerweise der Höhepunkt meiner Karriere, meines Lebens, meines beruflichen Lebens. Ich werde alles da reinlegen, was mir zur Verfügung steht. Alle

0: die Fußballfans sind und die das interessiert, denen fühle ich mich verpflichtet. Und das bedeutet, den Job so gut wie möglich zu machen.
1: Klopp hat einen Vertrag bis zur WM 2030. Mit in sein Trainerteam nimmt er einen alten Bekannten aus München, Sven Bender, jahrelang für die Löwen als Spieler aktiv. Zuletzt war er Trainer in Unterhaching. Wir sollen Wasser sparen. Die Allgemeinverfügung der Stadt München war ja vergangene Woche großes Thema. Sie selbst unternimmt aber auch etwas. München-Reporterin Cora Weidner.
2: Zum Wassersparen wurden ja teilweise Brunnen abgeschaltet. Jetzt sollen sie mit einer Zeitschaltuhr ausgestattet werden. Das betrifft 30 Münchner Brunnen, die mit Trinkwasser betrieben werden und so ein System noch nicht haben. Darunter auch der Fischbrunnen am Marienplatz. Künftig werden sie nachts nicht mehr laufen. Das spart laut OB Krause im Jahr bis zu 250 Millionen Liter Wasser.
1: Die Spritpreise steigen weiter. Laut ADAC hat ein Liter Super E10 gestern im bundesweiten Tagesdurchschnitt 2,17 Euro gekostet. Das sind 1,3 Cent mehr als am Vortag. Diesel war um 2 Cent teurer, mit 2,20 Euro pro Liter. E10 liegt damit nur noch 3,5 Cent unter seinem Allzeithoch aus dem März 2020. Noch nie in der deutschen Lotto-Geschichte war so viel Geld im Jackpot. Er wurde mehr als 3 Monate nicht geknackt und liegt inzwischen bei über 100 Millionen Euro. Wegen einer Deckelung werden bei der Ziehung morgen aber höchstens 50 Millionen Euro für 6 richtige Kreuze plus Superzahl ausgeschüttet. Das waren die Nachrichten aus München und der Welt.
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5: Genau wissen, wie es wird. Mit dem Charivari München-Wetter, ja mit viel Sonnenschein, geht's durch den Nachmittag. Die Topwerte 26 Grad. Und der 3-Tage-Trend morgen. Perfektes Bade- oder Biergartenwetter. Es wird heiß bis 30 Grad. Ab Sonntag wechselhaft mit Gewitter.
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6: Ingmar Dressler hier aus der Charivari-Verkehrszentrale. Wir schauen zusammen auf die Karte und zwar zuerst auf den mittleren Ring. 30 Minuten Zeitverlust aktuell auf der Landshuter Allee Richtung Süden. Dann rund um den Ring immer mal wieder kleinere Probleme und Verzögerungen. 5 Minuten im Schnitt braucht ihr hier länger. Und dann noch raus auf den Autobahnring und zwar Ostumfahrung Hohenbrunn Richtung Kirchheim. Hier sind es 15 Minuten, die ihr länger braucht und im Westen der Tunnel Allach ja gesperrt gewesen. Da noch 5 Minuten Zeitverlust Richtung Norden, Richtung Nürnberg.
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6: Die neuesten in Fürstenfeldbruck auf der Fraunhofer Straße, dann in Sendling die Passauer Straße in der 30er-Zone und in Neuperlach auf der Staudinger Straße. Danke an Nadine fürs Durchmelden. Wenn ihr noch was habt, Staus oder Blitzer, gerne durchmelden in der kostenlosen Charivari-App.
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5: Es ist der Feel Good Friday. Ich bin Susanne Brückner und habe jetzt die richtige Musik für euren Nachmittag. Gleich Musik aus München, Glockenbach und Brooklyn. Außerdem für alle, die vielleicht morgen schwimmen gehen möchten. Es wird ja richtig heiß. Hier ist BTS und Swim für euch.
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Euer Wochenende soll schöner werden, deswegen gibt's von mir am Feel Good Friday wieder die besten Tipps für euer Wochenende. 95.5 Charivari hier. Zum Beispiel haben wir morgen Abend großes Finale der Jubiläumssaison. 40 Jahre Gasteig, heißt ab dem Nachmittag bis spät in die Nacht wird getanzt im Gasteig HP8. Und es wird gefeiert, und zwar Indoor und Outdoor. Es ist ja fantastisches Wetter morgen. Es gibt verschiedene Floors und Musikrichtungen und ihr zahlt keinen Cent. Eintritt ist nämlich frei.

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15: Genau, wissen, wie es wird mit dem Charivari München-Wetter. Ja, das ist heute richtig schön am Nachmittag. Die Sonne scheint, 26 Grad der Topwert. Und der 3-Tage-Trend morgen richtig heiß bei 30 Grad. Ab Sonntag dann unbeständig mit Gewittern.
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16: Ich bin Arabella Schäffler aus der Charivari-Verkehrszentrale mit den aktuellen Staus und Blitzern für euch. Am längsten braucht ihr auf der Landshuter Allee in Richtung Süden hier 35 Minuten Zeitverlust. Und wir schauen auch noch draußen die A99 Ost in Richtung Nürnberg, hier an der Baustelle vorm Kreuz Ost auch 20 Minuten Zeitverlust. Ansonsten nirgends mehr als 10 Minuten.
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16: Lasst euch nicht blitzen. Einmal die Ackermannstraße am Olympiapark und dann noch in Karlsfeld die Hochstraße. Und wenn ihr was habt, Staus oder Blitzer, jederzeit melden bei uns in der kostenlosen Charivari-App.
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1: Es muss doch nicht immer Bier sein, oder? 95.5 Charivari hier. Ja, die besten Tipps für euer Wochenende, für alle Weinliebhaber. Heute wieder richtig tolle Neuigkeiten, denn ab heute startet das Pfälzer Weinfest und zwar im Innenhof der Residenz. Da sind verschiedene Winzer zu Gast, stellen ihre Weine vor und ihr könnt euch einfach mal durchprobieren. Das Ganze geht bis zum 2. August.
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18: Hier sind die Nachrichten mit Sophie Auerhahn. Wer am Wochenende die S-Bahn nutzt, stellt sich mal wieder auf Probleme ein. München-Reporter Ingmar Dressler.
19: In Pasing werden Weichen erneuert. Von dort aus fährt ab heute Abend bis Montag früh nur die S6 über die Stammstrecke. S3, S4 und S8 wenden vorzeitig oder fallen aus. Fahrgäste sollen hier auf Ersatzbusse ausweichen. Wer mit der S5 bis nach Kreuzstraße will, muss das die nächsten 3 Monate auch tun. Ab heute Abend ist nämlich die Strecke ab Aying gesperrt. Hier baut die Bahn eine neue Brücke.
18: Harte Arbeit, stolzer Lohn. Auf der Wiesn arbeiten ist für viele attraktiv. Und trotzdem sind noch zahlreiche Stellen frei. München-Reporter Andi Weinhold.
20: Gesucht werden Ausschenker, Händelgriller und sogenannte Ganterburschen. Die müssen Bierfässer rollen und schichten. Für diese Knochenarbeit gibt's rund 300 Euro, heißt es vom Festzelt Tradition. Hier braucht's außerdem noch einen Hausmeister. Das Armbrustschützenzelt sucht derweil Hilfe beim Aufbauen für den August. Und quer durch alle Zelte suchen Wirte noch Unterstützung in der Küche.
18: Campingplätze, Ferienanlagen und ganz

0: Diese Orte werden geräumt. Wegen der Waldbrände an Frankreichs Atlantikküste werden insgesamt rund 63.000 Menschen evakuiert. Frankreich wartet unterdessen auf europäische Verstärkung durch Löschflugzeuge und Hubschrauber aus Kroatien, Portugal, Tschechien und der Slowakei. Stühle rücken bei der Regierung. Bundeskanzler Merz hat sein Kabinett umgebildet. Die bisherige Gesundheitsministerin Wagen wird Kanzleramtschefin, als Nachfolgerin des künftigen Union-Fraktionschefs frei. Neuer Gesundheitsminister wird CDU-Generalsekretär Linnemann. Es soll noch weitere Veränderungen geben, die sind aber noch nicht offiziell. Seit dem Vormittag ist es offiziell. Jürgen Klopp ist neuer Trainer der Fußballnationalmannschaft. Bei einer Pressekonferenz wurde er vom DFB vorgestellt. Mit im Trainerteam ist Sven Bender, der jahrelang für die Löwen als Spieler aktiv und zuletzt Trainer in Unterhaching war. Das waren die Nachrichten aus München und der Welt.
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3: Genau wissen, wie es wird mit dem Charivari München-Wetter. Ja, heute Nachmittag herrliches Wetter. Die Sonne scheint, nur harmlose Wolken. 26 Grad der Topwert und der 3-Tage-Trend. Morgen sonnig bei 30 Grad. Ab Sonntag wechselhaft mit Gewittern. Aber, Freunde, die nächste Hitzewelle steht schon in den Startlöchern. Die wird Mitte nächster Woche auf uns zukommen.
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4: Arabella Scheffler hier aus dem Charivari Verkehrszentrum mit den aktuellen Staus und Blitzern für euch. Auf dem Bildschirm blinkt hier wirklich alles auf dem Mittleren Ring. Landshuter Allee in Richtung Süden, hier habt ihr 40 Minuten und dann in der Gegenrichtung Höhe Tübinger Straße Viertelstunde nach einem Unfall. Und Isarring Richtung Norden hier auch 10 Minuten. Die A99 Ost in Richtung Nürnberg, da stockt es wirklich von unten bis ganz oben. Insgesamt aber nur eine Viertelstunde Zeitverlust. Kommt gut durch.
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4: Geblitzt wird in Berg auf der Münchner Straße und dann noch in Sendling die Schäftlandstraße stadtauswärts. Und wenn ihr was für mich habt, Staus oder Blitzer, dann einfach melden in der kostenlosen Charivari-App.
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3: Ich bin Susanne Brückner und wir starten gemeinsam Richtung heißes Sommerwochenende. Gleich mit David Guetta, Teddy Swims, Tones and I, Gone, Gone, Gone wartet. Außerdem Sophie Alice Baxter, Murder on the Dance Floor. Und den Anfang macht ein Mann, der hat sich jetzt bei einem Konzert verletzt. Der ist gestürzt und hat sich tatsächlich an der Hand so stark verletzt, dass er richtig doll geblutet hat. Hat sein Shirt durchgeblutet, aber er hat weitergemacht, wie sich's für einen echten Künstler gehört. Hier ist Nico Santos und All Time High.
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11: Genau wissen, wie es wird mit dem Charivari München-Wetter. Heute sonnig bis 26 Grad und der 3-Tage-Trend. Morgen der schönere Tag vom Wochenende bis 30 Grad. Ab Sonntag wechselhaft mit Gewittern. Da wird es nochmal kühler, also durchlüften. Denn ab Mitte der nächsten Woche kommt eine neue Hitzewelle.
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13: Ich bin Arabella Schäffler aus dem Charivari-Verkehrszentrum mit den aktuellen Staus und Blitzern. Wir schauen erstmal auf die Landshuter Allee in Richtung Süden. Hier eine halbe Stunde Zeitverlust. Und dann in diesen Sekunden geht sie los. Die Demo von der Residenzstraße bis zum Marienplatz zwischen Viscardigasse und Kaufingerstraße. Hier das Gebiet also weiträumig umfahren bis 17 Uhr. Und auf der A99 West Blockabfertigung im Tunnel Allach und im Tunnel Aubing. Also hier jeweils eine Viertelstunde on top.
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13: Geblitzt wird in Fürstenfeldbruck in der Fraunhofer Straße und dann noch in Sendling die Passauer Straße. Und wenn ihr was habt, Staus oder Blitzer, einfach melden in der kostenlosen Charivari-App.
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1: Woher kommen die Sprichwörter, die wir jeden Tag verwenden? Ich sag's euch, heute geht's um den Ausspruch, du kannst mir doch den Buckel runterrutschen. Die Redewendung stammt aus dem frühen Mittelalter und mit dem Buckel war damals das Kampfschild gemeint, der sogenannte Schildbuckel. Bei den Kämpfen ist der Feind nämlich den Schildbuckel heruntergerutscht, weil man sich eben mit diesem Schild verteidigt hat. Im 15. Jahrhundert wurde der Buckel dann erst als Synonym für den Rücken verwendet.
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Ihr habt euren Partner online kennengelernt. Ey, dann geht heute mal bitte richtig schön essen. 95 vom Charivari hier. Heute ist nämlich Tag der virtuellen Liebe. Diesen Tag gibt's seit 2001 und der ist damals von mehreren Online-Partnerbörsen quasi erfunden worden, weil die gesagt haben, hey, wir möchten auch die Paare, die im Internet zueinander gefunden haben, so eine Art eigenen Valentinstag spendieren. Und das finde ich richtig schön. Ich weiß, gerade in München, Single-Hauptstadt Nummer 1, haben sich ja viele über irgendwelche Dating-Plattformen kennengelernt und das kann auch wirklich richtig gut funktionieren. Also ich kenne ganz viele Beispiele in meinem nahen Umfeld. Ich habe meinen Freund

0: auch online kennengelernt. Wir sind schon seit vielen Jahren happy. Also ich wünsche euch heute einen schönen virtuellen Valentinstag.
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15: Hier sind die Nachrichten mit Sophie Auerhahn. Es ist ein altbekanntes Spiel. Die Münchner S-Bahn nutzt das Wochenende, um zu bauen. Das heißt für uns, es fahren weniger Linien und es gibt Einschränkungen. Ab heute Abend werden in Pasing Weichen erneuert. Deshalb fährt bis Montag früh nur die S6 durch die Stammstrecke. Die anderen Linien enden vorzeitig oder fallen aus. Wer mit der S5 unterwegs ist, den trifft es besonders hart. Von heute Abend an fahren 3 Monate lang abschnittsweise nur Busse zwischen Aying und Kreuzstraße. Der Grund: in Groß-Helfendorf wird eine Brücke gebaut. Sind die FC Bayern Privilegien für Stadträte bald Geschichte? Nach den jüngsten Skandalen stehen die städtischen Jahreskarten auf dem Prüfstand. München-Reporter Benjamin Kühnel.
16: Seit Dieter Reiters unangemeldeten Bayern-Posten und den angenommenen EM-Tickets für die Stadtverwaltung sind Fußballprivilegien ein sensibles Thema im Rathaus. Deshalb denkt die Stadt jetzt darüber nach, die knapp 60 Dauerkarten für Bayern-Spiele wieder abzugeben, die sie vom Verein für Stadträte und Referatsmitglieder bekommt. OB Krause will heute mit den anderen Fraktionen beraten.
15: Wir bleiben beim Thema Fußball. Auf den Landsberger Nagelsmann folgt der gebürtige Stuttgarter Klopp. Der DFB hat am Vormittag den neuen Bundestrainer vorgestellt. Jürgen Klopp übernimmt ab 15. August und sein Vertrag läuft bis zur nächsten WM im Sommer 2030. Die Spritpreise steigen weiter. Laut ADAC hat ein Liter Super E10 gestern im bundesweiten Tagesdurchschnitt 2,17 Euro gekostet. Das ist rund 1 Cent mehr als am Vortag. Diesel war um 2 Cent teurer mit 2,20 Euro pro Liter. E10 liegt damit nur noch 3,5 Cent unter seinem Allzeithoch aus dem März 2022. Und noch die gute München-Nachricht. Bereits zum vierten Mal hat ein Rentner aus Pullach im Landkreis

0: München geholfen, einen Telefonbetrüger zu schnappen. Diesmal hat sich ein Anrufer als sein Sohn ausgegeben, der 80.000 Euro als Kaution braucht. Der Pullacher hat die Masche erkannt und die Polizei informiert. Die konnte dann einen 21-Jährigen festnehmen, der Geld abholen wollte. Das waren die Nachrichten aus München und der Welt.
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3: Genau wissen, wie es wird. Mit dem Charivari München Wetter. Ja, heute die Sonne scheint bis 26 Grad und der 3-Tage-Trend. Morgen sehr heiß bei über 30 Grad. Ab Sonntag dann wechselhaft mit Gewittern und ab Mitte der nächsten Woche kommt eine neue Hitzewelle.
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4: Wir starten in den Feierabendverkehr. Arabella Schäffler hier aus dem Charivari-Verkehrszentrum mit den aktuellen Staus und Blitzern. Am längsten auf dem Mittleren Ring braucht ihr auf der Landshuter Allee in Richtung Süden hier 40 Minuten plus. Ansonsten auch überall Rot und Orange hier bei mir auf den Bildschirmen. Isarring zum Beispiel 10 Minuten. Ansonsten auch im Schnitt einfach 5 bis 10 Minuten mehr einplanen. An 99 West hier immer noch Blockabfertigung im Allacher und im Aubinger Tunnel. Auf der Umfahrung der B471 staut sich's auch schon. Gute Fahrt.
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4: Geblitzt wird in Sauerlach, in der Münchner Straße auswärts und auch auswärts im Stadtgebiet Sendling in der Schäftlandstraße nach der Isartalstraße. Habt ihr noch was für mich? Staus oder Blitzer? Einfach melden in der kostenlosen Charivari-App.
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12: Hier sind die Nachrichten mit Sophie Auerhahn. Wer am Wochenende die S-Bahn nutzt, stellt sich mal wieder auf Probleme ein. München-Reporter Ingmar Dressler.
13: In Pasing werden Weichen erneuert. Von dort aus fährt ab heute Abend bis Montag früh nur die S6 über die Stammstrecke. S3, S4 und S8 wenden vorzeitig oder fallen aus. Fahrgäste sollen hier auf Ersatzbusse ausweichen. Wer mit der S5 bis nach Kreuzstraße will, muss das die nächsten 3 Monate auch tun. Ab heute Abend ist nämlich die Strecke ab Aying gesperrt. Hier baut die Bahn eine neue Brücke.
12: Harte Arbeit, stolzer Lohn. Auf der Wiesn arbeiten ist für viele attraktiv. Und trotzdem sind noch zahlreiche Stellen frei. München-Reporter Andi Weinhold.
14: Gesucht werden Ausschenker, Händelgriller und sogenannte Ganterburschen. Die müssen Bierfässer rollen und schichten. Für diese Knochenarbeit gibt's rund 300 Euro, heißt es vom Festzelt Tradition. Hier braucht's außerdem noch einen Hausmeister. Das Armbrustschützenzelt sucht derweil Hilfe beim Aufbauen für den August. Und quer durch alle Zelte suchen Wirte noch Unterstützung in der Küche.
12: Panne beim Kabinettsumbau. Eigentlich wollte Kanzler Merz auch seinen Verkehrsminister Schnieder entlassen. Doch dann hat der geplante Nachfolger mitten in der Nacht abgesagt. Der Finanzpolitiker Günzler sollte übernehmen. Schwere Waldbrände wüten aktuell in Italien, Frankreich und Spanien. Rund um die spanische Hauptstadt Madrid und in Avila wurde der Notstand ausgerufen. Mehr als 11.500 Menschen mussten ihre Häuser verlassen. In Frankreich wurden rund 63.000 Menschen evakuiert, zum Teil von Campingplätzen und aus Ferienanlagen. Seit dem Vormittag ist es offiziell. Jürgen Klopp ist neuer Trainer der Fußballnationalmannschaft. Bei einer Pressekonferenz wurde er vom DFB vorgestellt. Mit dem Trainerteam ist Sven Bender, der jahrelang für die Löwen als Spieler aktiv und zuletzt Trainer in Unterhaching war. Das waren die Nachrichten aus München und der Welt.
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15: Genau wissen, wie es wird mit dem Charivari München Wetter. Ja, heute die Sonne scheint bis 26 Grad und der 3-Tage-Trend. Morgen sehr heiß bei über 30 Grad. Ab Sonntag dann wechselhaft mit Gewittern und ab Mitte der nächsten Woche kommt eine neue Hitzewelle.
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16: Ich bin Arabella Schäffler aus dem Charivari-Verkehrszentrum und das ist aktuell los im Feierabendverkehr. Eine halbe Stunde habt ihr auf der Landshuterallee in Richtung Süden, dann noch 10 Minuten auf dem Isarring und auch auf der Fürstenrieder Straße an der Baustelle in Richtung Süden. Hier eine Viertelstunde plus. Auf der A99 West haben wir auch noch die

0: Lokabfertigung im Allacher Tunnel und im Aubinger Tunnel. Gute Fahrt.
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0: Der allerneueste ist in Freimann die Leintaler Straße, dann noch Mosachfeld-Mochinger Straße und in Dachau am Karlsberg. Habt ihr noch was, Staus oder Blitzer? Immer melden bei uns in der kostenlosen Charivari-App.
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14: Hier sind die Nachrichten mit Andi Weinhold. Es ist ein altbekanntes Spiel. Die Münchner S-Bahn nutzt das Wochenende, um zu bauen. Das heißt für uns, es fahren weniger Linien und es gibt Einschränkungen. Ab heute werden in Pasing Weichen erneuert. Deshalb fährt bis Montag früh nur die S6 durch die Stammstrecke. Die anderen Linien enden vorzeitig oder fallen aus. Wer mit der S5 unterwegs ist, den trifft es besonders hart. Von heute Abend an fahren 3 Monate lang abschnittsweise nur Busse zwischen Aying und Kreuzstraße. Der Grund? In Großhelfendorf wird eine Brücke gebaut. Sind die FC Bayern-Privilegien für Stadträte bald Geschichte? Nach den jüngsten Skandalen stehen die städtischen Jahreskarten auf dem Prüfstand. München-Reporter Benjamin Kühnel.
15: Seit Dieter Reiters unangemeldeten Bayern-Posten und den angenommenen EM-Tickets für die Stadtverwaltung sind Fußballprivilegien ein sensibles Thema im Rathaus. Deshalb denkt die Stadt jetzt darüber nach, die knapp 60 Dauerkarten für Bayern-Spiele wieder abzugeben, die sie vom Verein für Stadträte und Referatsmitglieder bekommt. OB Krause will heute mit den anderen Fraktionen beraten.
14: Die Sprit- und Lebensmittelpreise könnten wegen der Kriege im Nahen Osten und in der Ukraine weiter steigen. E10 Benzin lag gestern mit 2,17 Euro pro Liter nur knapp unter dem Allzeithoch. Auch bei Lebensmitteln wächst der Druck, weil Russland und die Ukraine zusammen bis zu 30% der weltweiten Weizenexporte liefern. Er soll beim DFB eine neue Ära einleiten. Der neue Bundestrainer Jürgen Klopp, der ehemalige Dortmund- und Liverpool-Trainer, wurde heute offiziell in Frankfurt vorgestellt. Er fängt am 15. August an und erhält einen 4-Jahres-Vertrag. Und auch auf einer weiteren Position gibt's eine Änderung. Neuer DFB-Geschäftsführer wird ab Januar Weltmeister Per Mertesacker. Und noch die gute München-Nachricht. Bereits zum 4. Mal hat ein Rentner aus Pullach im Landkreis München geholfen, einen Telefonbetrüger zu schnappen. Diesmal hat sich ein Anrufer als sein Sohn ausgegeben, der 80.000 Euro Kaution von ihm wollte. Der Pullacher hat die Masche sofort erkannt und die Polizei informiert. Die konnte dann einen 21-Jährigen festnehmen, der Geld abholen wollte. Das waren die Nachrichten aus München und der Welt.
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16: Genau wissen, wie es wird mit dem Charivari München Wetter. Ja, heute die Sonne scheint bis 26 Grad und der 3-Tage-Trend. Morgen sehr heiß bei über 30 Grad. Ab Sonntag dann wechselhaft mit Gewittern und ab Mitte der nächsten Woche kommt eine neue Hitzewelle.
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17: Ich bin Arabella Schäffler aus dem Charivari-Verkehrszentrum mit den aktuellen Staus und Blitzern. Und die Stuttgarter A8 blinkt bei mir hier auf dem Bildschirm. Es ist echt der Wahnsinn. Richtung Stuttgart zwischen dem Dreieck Eschenried und Odelshausen. Hier 50 Minuten Zeitverlust nach einem Unfall. Also am besten das hier noch umfahren. Wir stehen noch auf dem mittleren Ring. Am längsten braucht ihr auf der Landshuter Allee in Richtung Süden 20 Minuten und eine Viertelstunde auf der Fürstenrieder Straße. Gute Fahrt.
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17: Lasst euch nicht blitzen, einmal in Hönkirchen-Siegertsbrunn an der Rosenheimer Straße und dann noch die Leintaler Straße in Freimann. Wenn ihr was habt, immer her damit in der kostenlosen Charivari-App.
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